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1: Aus dem Studio Elisabeth Czatovic. 3500 Pflegekräfte im Burgenland. Die Nachfrage nach 24-Stunden Pflegekräften ist und bleibt hoch. Im Burgenland gibt es rund 3500 Personen, die aktiv in der Betreuung tätig sind. Das Angebot sei aktuell ausreichend, vor allem da viele BetreuerInnen aus dem Ausland stammen. Durch die 24-Stunden-Hilfe wird ein Älterwerden im gewohnten Umfeld gewährleistet. Zudem hat das Land neue Pflegestützpunkte etabliert. Es soll ein Pflegenetz mit Versorgungssicherheit und ohne Gewinnorientierung geschaffen werden, heißt es von der Landesregierung. Neues Tool zur Überprüfung der Klimaziele. Die Forschung Burgenland hat ein Energiebilanzprogramm entwickelt, das zur jährlichen Überprüfung der Klimaziele dienen soll. Damit wird die Entwicklung von Treibhausgasemissionen sowie der Energieverbrauch dargestellt. Maßnahmen auf dem Weg zur Klimaneutralität sollen in ihrer Wirksamkeit überprüft und bewertet werden. Bei den Emissionen zeige das Tool etwa für 2024 den niedrigsten CO2-Wert seit dem Jahr 1990. In dem Zeitraum wurde ein Rückgang von rund 15% verzeichnet. 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
1: Aus dem Studio Elisabeth Czatovic. Erster Großspeicher in Betrieb. In Eisenstadt ist laut der Burgenland Energie der erste große Batteriespeicher des Landes in Betrieb genommen worden. Der Lithium-Ionen-Speicher hat eine Kapazität von 5 Megawattstunden und schaffe eine Versorgungssicherheit bei Stromausfällen. Zentral sei auch die Energieunabhängigkeit vom Ausland. Demnächst sollen 3 weitere Großspeicher in Siegendorf, Rechnitz und Oberpullendorf ans Netz gehen. Wissen über Volksgruppen fehlt. Mehr als einem Drittel der Jugendlichen in Österreich ist die Existenz der anerkannten Volksgruppen unbekannt. Das geht aus einer aktuellen Jugendstudie der pädagogischen Hochschulen hervor. Nur 5% der Jugendlichen ordnen sich selbst einer der 6 Volksgruppen zu. Gleichzeitig haben fast 3/4 angegeben, dass ihr Umfeld mehrsprachig ist und sie dies als Bereicherung ansehen. Österreichweit wurden bei der Studie über 15.000 Jugendliche befragt. 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
1: Aus dem Studio Elisabeth Czatovic. 3500 Pflegekräfte im Burgenland. Die Nachfrage nach 24-Stunden Pflegekräften ist und bleibt hoch. Im Burgenland gibt es rund 3500 Personen, die aktiv in der Betreuung tätig sind. Das Angebot sei aktuell ausreichend, vor allem da viele BetreuerInnen aus dem Ausland stammen. Durch die 24-Stunden-Hilfe wird ein Älterwerden im gewohnten Umfeld gewährleistet. Zudem hat das Land neue Pflegestützpunkte etabliert. Es soll ein Pflegenetz mit Versorgungssicherheit und ohne Gewinnorientierung geschaffen werden, heißt es von der Landesregierung. Neues Tool zur Überprüfung der Klimaziele. Die Forschung Burgenland hat ein Energiebilanzprogramm entwickelt, das zur jährlichen Überprüfung der Klimaziele dienen soll. Damit wird die Entwicklung von Treibhausgasemissionen sowie der Energieverbrauch dargestellt. Maßnahmen auf dem Weg zur Klimaneutralität sollen in ihrer Wirksamkeit überprüft und bewertet werden. Bei den Emissionen zeige das Tool etwa für 2024 den niedrigsten CO2-Wert seit dem Jahr 1990. In dem Zeitraum wurde ein Rückgang von rund 15% verzeichnet. 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
1: Aus dem Studio Elisabeth Czatovic. Erster Großspeicher in Betrieb. In Eisenstadt ist laut der Burgenland Energie der erste große Batteriespeicher des Landes in Betrieb genommen worden. Der Lithium-Ionen-Speicher hat eine Kapazität von 5 Megawattstunden und schaffe eine Versorgungssicherheit bei Stromausfällen. Zentral sei auch die Energieunabhängigkeit vom Ausland. Demnächst sollen 3 weitere Großspeicher in Siegendorf, Rechnitz und Oberpullendorf ans Netz gehen. Wissen über Volksgruppen fehlt. Mehr als einem Drittel der Jugendlichen in Österreich ist die Existenz der anerkannten Volksgruppen unbekannt. Das geht aus einer aktuellen Jugendstudie der pädagogischen Hochschulen hervor. Nur 5% der Jugendlichen ordnen sich selbst einer der 6 Volksgruppen zu. Gleichzeitig haben fast 3/4 angegeben, dass ihr Umfeld mehrsprachig ist und sie dies als Bereicherung ansehen. Österreichweit wurden bei der Studie über 15.000 Jugendliche befragt. 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
2: Aus dem Studio Elisabeth Czatovic. 3.500 Pflegekräfte im Burgenland. Die Nachfrage nach 24-Stunden Pflegekräften ist und bleibt hoch. Im Burgenland gibt es rund 3.500 Personen, die aktiv in der Betreuung tätig sind. Das Angebot sei aktuell ausreichend, vor allem da viele BetreuerInnen aus dem Ausland stammen. Durch die 24-Stunden-Hilfe wird ein Älterwerden im gewohnten Umfeld gewährleistet. Zudem hat das Land neue Pflegestützpunkte etabliert. Es soll ein Pflegenetz mit Versorgungssicherheit und ohne Gewinnorientierung geschaffen werden, heißt es von der Landesregierung. Neues Tool zur Überprüfung der Klimaziele. Die Forschung Burgenland hat ein Energiebilanzprogramm entwickelt, das zur jährlichen Überprüfung der Klimaziele dienen soll. Damit wird die Entwicklung von Treibhausgasemissionen sowie der Energieverbrauch dargestellt. Maßnahmen auf dem Weg zur Klimaneutralität sollen in ihrer Wirksamkeit überprüft und bewertet werden. Bei den Emissionen zeige das Tool etwa für 2024 den niedrigsten CO2-Wert seit dem Jahr 1990. In dem Zeitraum wurde ein Rückgang von rund 15% verzeichnet. 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
1: Aus dem Studio Elisabeth Czatowicz. Erster Großspeicher in Betrieb. In Eisenstadt ist laut der Burgenland Energie der erste große Batteriespeicher des Landes in Betrieb genommen worden. Der Lithium-Ionen-Speicher hat eine Kapazität von 5 Megawattstunden und schaffe eine Versorgungssicherheit bei Stromausfällen. Zentral sei auch die Energieunabhängigkeit vom Ausland. Demnächst sollen 3 weitere Großspeicher in Siegendorf, Rechnitz und Oberpullendorf ans Netz gehen. Wissen über Volksgruppen fehlt. Mehr als einem Drittel der Jugendlichen in Österreich ist die Existenz der anerkannten Volksgruppen unbekannt. Das geht aus einer aktuellen Jugendstudie der pädagogischen Hochschulen hervor. Nur 5% der Jugendlichen ordnen sich selbst einer der 6 Volksgruppen zu. Gleichzeitig haben fast 3/4 angegeben, dass ihr Umfeld mehrsprachig ist und sie dies als Bereicherung ansehen. Österreichweit wurden bei der Studie über 15.000 Jugendliche befragt. 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
2: Und nun noch zum Wetter. In Oberpullendorf hat es aktuell 8 Grad und die Tageshöchstwerte betragen 17 Grad. Heute soll es echt trocken bleiben. Und aber in den nächsten Tagen des verlängerten Wochenendes kann es jedoch täglich regnen. Und nach ein bisschen Musik geht's weiter mit unserer womöglich letzten Morgenshow. Und Jan, was sagst du dazu?
1: Womöglich hoffen wir und schauen wir, wie es weitergeht.
2: Ja, deswegen geht's jetzt los.

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1: Heute ist nicht nur der Tag zur Ausbesserung der Kroatischnote, wie man beim Felix vielleicht erahnen könnte, sondern auch Tag des Apfelkuchens.
2: Am 13. Mai 2026 feiern die US-Amerikaner den nationalen Apple Pie Day. Der Apfelkuchen gilt inzwischen als Inbegriff des Amerikanischen. Sehr beliebt sind hier Äpfel, welche mit einem Kuchenteig kombiniert werden und die müssen oft besonders, besonders frisch sein. Also ein Apfelkuchen schmeckt meist nur gut, wenn er Äpfel, die wirklich frisch sind, hat.
0: Der Apfelkuchen ist eine der klassischen Drogen, laut Jan, weil er so gerne isst. Er kann nicht ohne Apfelkuchen leben, stimmt?
2: Das stimmt.
0: Also ich habe sehr oft das damit in der Schule.
2: Ich habe heute Apfelkuchen gefrühstückt.
0: Ja?
2: Ich muss wirklich sagen,
0: kannst du nicht ohne Apfelkuchen?
2: Nein, das ist einer meiner Lieblingskuchen.
0: Okay, ja,
2: deswegen ist ja der Tag heute auch für mich so.
0: Ja, okay. Auf jeden Fall, Noah, was gibt's da zum Sagen?
1: Ja, der Tag des Apfelkuchens soll natürlich mit dem Verzehr dieser Leckerei begangen werden. Dazu sollte man entweder selbst einen backen oder sich wenigstens beim nächstgelegenen Bäcker einen kaufen. Ja, und Felix?
2: Genau. Und gleich geht es weiter mit einem zweiten Tag, denn heute ist nicht nur der Tag des Apfelkuchens.
0: Sondern?
2: Sondern auch viele andere Tage.

0: Und jetzt geht es weiter mit dem internationalen Weltfernmeldetag.
1: Ja, jetzt geht es weiter bei unserer Moderation, die vielleicht unsere letzte ist. Der Weltfernmeldetag 2026 ist der Welttag der Telekommunikation und der Informationsgesellschaft und wurde 1967 durch die Union Internationale der Telekommunikation ausgerufen. Von den Vereinigten Nationen ist er als internationaler Gedenktag anerkannt. Das Fernmeldewesen bezeichnet jeglichen Austausch von Informationen über eine gewisse Distanz hinweg.
0: Fernmeldewesen ist das zum Fremdwort Telekommunikation gehörende deutsche Wort. Es wird aber seit Mitte der 1990er Jahre praktisch nur mehr bei militärischen Einrichtungen und im Katastrophenschutz verwendet und ist in der Umgangssprache fast völlig verschwunden. Da besonders auf diesem Gebiet tätige Unternehmen das Wort Telekommunikation verwenden. Das war alles von uns für heute und wir bedanken uns bei euch, dass ihr uns zugehört habt.

0: Passend zum heutigen Fernmeldetag hoffen wir, dass wir uns auch in weiter Ferne bald wieder bei euch melden können, nächstes Jahr im Radio. Denn für dieses Jahr möchten wir uns verabschieden.
1: Ja, es war ein schönes Jahr, die wir hier gemeinsam mit euch verbringen durften. Und das ist unsere letzte Moderation heute. Eine ganz klitzekleine Chance besteht noch, dass wir uns nächstes Jahr wieder melden.
2: Aber nur unter einer Bedingung. Ihr müsst anrufen, dass wir weitermachen.
1: Ja. Ja, bitte ruft an.
2: Wir brauchen gute Quoten.
1: E-Mails, schreibt Instagram-Kommentare.
2: Genau, ja.
1: Radio Mora. Ja. Dass die Urgesteine wieder weitermachen, weil hier neben mir steht ja ein richtiges Radio-Urgestein, nämlich der Jan.
0: Absolut.
2: Seit der ersten Klasse
1: dabei. Seit sage und schreibe 7 Jahren im Radio tätig.
0: Mhm. Und deswegen
1: ist
0: es umso schmerzhafter für dieses Jahr die letzte Moderation hier ausführen, durchzuführen zu müssen. Es ist ein unbeschreibliches Gefühl. Sozusagen.
2: Wirklich, ja.
0: Ja. Genau, und ich hoffe, dass jeder von den Zuhörern seinen eigenen Weg gehen wird. Und wir wünschen noch einen schönen Tag, eine schöne Woche und ein schönes Jahr.
1: Dobro dan und adios.

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1: Aus dem Studio Elisabeth Czatovic. 3500 Pflegekräfte im Burgenland. Die Nachfrage nach 24-Stunden-Pflegekräften ist und bleibt hoch. Im Burgenland gibt es rund 3500 Personen, die aktiv in der Betreuung tätig sind. Das Angebot sei aktuell ausreichend, vor allem da viele BetreuerInnen aus dem Ausland stammen. Durch die 24-Stunden-Hilfe wird ein Älterwerden im gewohnten Umfeld gewährleistet. Zudem hat das Land neue Pflegestützpunkte etabliert. Es soll ein Pflegenetz mit Versorgungssicherheit und ohne Gewinnorientierung geschaffen werden, heißt es von der Landesregierung. Neues Tool zur Überprüfung der Klimaziele. Die Forschung Burgenland hat ein Energiebilanzprogramm entwickelt, das zur jährlichen Überprüfung der Klimaziele dienen soll. Damit wird die Entwicklung von Treibhausgasemissionen sowie der Energieverbrauch dargestellt. Maßnahmen auf dem Weg zur Klimaneutralität sollen in ihrer Wirksamkeit überprüft und bewertet werden. Bei den Emissionen zeige das Tool etwa für 2024 den niedrigsten CO2-Wert seit dem Jahr 1990. In dem Zeitraum wurde ein Rückgang von rund 15% verzeichnet. 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
4: 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Temperature danas sežu do najviše 18 stupnjeva. 8 Grad und strahlender Sonnenschein genießen wir um 8:04 Minuten. Vom Neusiedlersee bis zu den südlichsten Landesteilen scheint heute die Sonne zunächst verbreitet. Im Tagesverlauf muss sich die Sonne den Himmel jedoch vor allem in der Mitte und im Norden immer öfters auch mit ein paar dichteren Wolken teilen. Dazu weht im Nordburgenland mäßiger bis lebhafter, in Richtung Süden schwächerer Wind aus West. In der Früh minus 1 bis plus 5 Grad, tagsüber Erwärmung auf 15 bis höchstens 18 Grad.
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4: Ja, guten Morgen, liebe Hörerinnen und Hörer von Radio Mora. Es ist Mittwoch, der 13. Mai. und ich begleite Sie mit guter Musik, spannenden Themen und allem natürlich, was Sie für einen guten Start in den Tag brauchen. 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
1: Es ist 8.16 Uhr. Herzlich willkommen auf Ihrer Lieblingsfrequenz des Landes, Ihr Radio Mora. Heute ist der 13. Mai, aber kein Freitag, also keine Panik. Trotzdem vergessen Sie nicht den Kaffee, sonst wird der Start für diejenigen, die ohne Kaffee nicht starten können, also schnell holprig. Im heutigen Memo-Magazin gibt es jede Menge gute mehrsprachige Musik, einen Blick in die Welt mit unseren Schlagzeilen des Tages und ein Thema, das heute im Fokus steht, nämlich das neu eröffnete Herzraum. 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

Schönen Mittwochmorgen auf Radio Mora. Der 13. Mai ist da und wir machen das Beste daraus. Haben Sie schon Ihre To-Do-Liste für dieses verlängertes Wochenende? Falls nicht, hier ein paar Veranstaltungstipps und Ideen und Vorschläge. Heute Mittwoch wird um 18.30 Uhr ein Konzertabend im Liszt-Zentrum Reiding veranstaltet, bei dem junge Musiktalente in den Fokus gerückt werden. Die GewinnerInnen von Prima La Musica, dem größten Musikwettbewerb des Landes, spielen im Rahmen eines öffentlichen Abendkonzerts um die begehrten Jeno Takac-Stipendien. Der Eintritt ist frei. Verpassen Sie nicht die Gelegenheit, Nachwuchstalente live zu erleben. Heute Abend können Sie das Konzert der Gruppe Oldplay in Lackenbach besuchen und einfach gute Musik genießen. Es beginnt um 20 Uhr im Café-Restaurant Weiher in Lackenbach. Der Verschönerungsverein Oberleusdorf feiert am Donnerstag, also morgen, sein 60-jähriges Bestehen. Das Programm beginnt um 10 Uhr im Pfarrzentrum Oberleusdorf. Neben einem Mittagessen und einem Kinderprogramm wird die Gruppe Voice of Lois die Veranstaltung musikalisch umrahmen. Dann morgen Donnerstag am 14. Mai ab 11 Uhr und am Freitag, den 15. Mai ab 16 Uhr, findet der Feuerwehrheurige bei der Feuerwehr Haschendorf statt. Morgen am 14. Mai findet in Salmansdorf auch der Kirtag der Freiwilligen Feuerwehr Salmansdorf statt. Am Programm stehen nach der Messe und Prozession das Frühschoppen, Mittagessen und dann Musik und Feiern. Der Reinerlös der Veranstaltung wird für den Ankauf von Feuerwehrausrüstung verwendet. Und dann auch noch ein paar Tipps, und zwar: Am Freitag findet in Lutzmannsburg ein Töpfer-Workshop mit der Keramikkünstlerin Astrid Senger statt. Beginn ist um 17.30 Uhr beim Weinbau Rora in Lutzmannsburg. Die TeilnehmerInnen können dabei einen Weinkühler aus Ton selbst modellieren. Außerdem wird Wein und Traubensaft verkostet. 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Der Literatur- und Kulturverein der Gemeindebücherei, also der Likud, lädt für Samstag, den 16. Mai, zur Maifeier ins Wirtshaus Heurige Brandler in Nikic ein. Beginn ist um 17 Uhr. Für die musikalische Unterhaltung sorgen Tamburaschki Narashtaj Graničarov, AFM Trio, SHG Bruno e Franzi sowie Oldest Boy Group Manfred und Franzi.

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1: Aus dem Studio Elisabeth Czatovic. Erster Großspeicher in Betrieb. In Eisenstadt ist laut der Burgenland Energie der erste große Batteriespeicher des Landes in Betrieb genommen worden. Der Lithium-Ionen-Speicher hat eine Kapazität von 5 Megawattstunden und schaffe eine Versorgungssicherheit bei Stromausfällen. Zentral sei auch die Energieunabhängigkeit vom Ausland. Demnächst sollen 3 weitere Großspeicher in Siegendorf, Rechnitz und Oberpullendorf ans Netz gehen. Wissen über Volksgruppen fehlt. Mehr als einem Drittel der Jugendlichen in Österreich ist die Existenz der anerkannten Volksgruppen unbekannt. Das geht aus einer aktuellen Jugendstudie der pädagogischen Hochschulen hervor. Nur 5% der Jugendlichen ordnen sich selbst einer der 6 Volksgruppen zu. Gleichzeitig haben fast 3/4 angegeben, dass ihr Umfeld mehrsprachig ist und sie dies als Bereicherung ansehen. Österreichweit wurden bei der Studie über 15.000 Jugendliche befragt. 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
2: 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Aktuell scheint die Sonne bei 9 Grad, es ist 8:34 Uhr und übrigens vom Neusiedlersee bis zu den südlichsten Landesteilen scheint heute die Sonne zunächst verbreitet. Dann im Tagesverlauf muss sich die Sonne den Himmel jedoch vor allem in der Mitte, also bei uns und im Norden, immer öfters auch mit ein paar dichteren Wolken teilen. Dazu weht im Nordburgenland mäßiger bis lebhafter, in Richtung Süden schwächerer Wind aus West. Und tagsüber können Sie die Temperaturen zwischen 15 und höchstens 18 Grad erwarten.
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1: Am 2. Mai öffnet der Innovo Bullendorf ein ganz besonderer Ort seine Türen, der Herzraum. Ein neues Eltern-Kind-Zentrum, das Begegnung, Kreativität und Gemeinschaft in den Mittelpunkt stellt. Hinter diesem Projekt steht ein engagierter Verein mit einer klaren Vision für Familien in der Region. Ich freue mich sehr, heute mit Jacqueline Kluger vom Verein Herzraum über die Idee, das Konzept und die Ziele des Herzraums zu sprechen. Herzlich willkommen bei Radio Mora.
2: Hallo.
1: Zuerst einmal zum Tag der offenen Tür am 2. Mai eröffnete der Herzraum. Was haben Sie für die BesucherInnen an diesem Tag vorbereitet?
2: Erstes Mal freuen wir uns mal auf ein erstes Kennenlernen, dass die Familien bei uns in der Region mal unsere Räumlichkeiten kennenlernen, das Angebot, das wir bieten. Und natürlich haben wir für die Kinder einzelne Bastelstationen vorbereitet, passend zu unseren Kursen und Workshops, die wir anbieten.
1: Kommen wir dann ganz am Anfang. Wie ist die Idee zum Herzraum entstanden?
2: Die Idee ist eigentlich aus persönlichen Gründen entstanden. Ich bin selber Mama von 2 Söhnen, mittlerweile schon ein bisschen größer. Und ich habe immer das Gefühl gehabt, es fehlt hier bei uns in der Region ein Punkt zum Vernetzen, zum Austauschen. Einfach ein Gemeinschaftstreffpunkt, wo man sich als junge Mama, als Familie mit anderen austauschen kann. Dadurch ist eigentlich der Wunsch entstanden, ein Eltern-Kind-Zentrum auch bei uns zu gründen.
1: Wie würdest du in wenigen Worten eigentlich den Herzraum beschreiben?
2: Also ich glaube, in erster Linie ist die Intention vom Herzraum, einen Ort zu schaffen, wo man sich begegnen kann, wo man sich austauschen kann, wo sich Gemeinschaft bilden kann. In zweiter Linie natürlich auch ein zusätzliches Bildungsangebot für die Kinder auf der einen Seite und auf der anderen Seite auch ein Bildungsangebot für Familien, für Eltern, Großeltern, Interessierte. Ich bin Elternbildnerin, ich gestalte Workshops, wie zum Beispiel mit dem Thema, wie setze ich Grenzen liebevoll, wie gehe ich mit Mental Load um im Alltag oder auch zum Beispiel, was erwartet mich, wenn mein Kind in den Kindergarten kommt. Auch das ist ein großer Schwerpunkt vom Herzraum, auch hier einfach Familien den Rücken zu stärken.
1: Du hast gerade Bildung erwähnt. Heißt das, neben dem klassischen Angebot für Kinder, für Eltern, wird es auch Workshops und Seminare und Ähnliches geben?
2: Also speziell für die Kinder haben wir nennen es Räume, geplant. Und zwar jetzt am Anfang starten wir mit einem Kreativraum. Da geht es einfach um spielerische Erkunden von Farben, Kunst. Dann haben wir einen Musikraum. Das ist so die ersten Schritte für Rhythmus, Rhythmusgefühl. Das erste Herantasten an Instrumente, manchmal auch Instrumente bauen. Und dann haben wir noch einen Naturraum. Da ist einfach das Anliegen, die Kinder wieder ein bisschen näher an die Natur heranzubringen, das Ganze spielerisch zu gestalten. In diesem Raum würden wir auch im Freien dann unsere Angebote setzen. Bei schönem Wetter.
1: Wie seid ihr organisiert also mit dem ganzen Projekt?
2: Ja, der Verein steht natürlich am Anfang. Wir haben ihn im Herbst gegründet. Die Planung jetzt bis zur Eröffnung, das hat natürlich einiges an Zeit auch gekostet. Bis jetzt sind wir zu zweit in unserem Verein. Wir würden uns natürlich freuen, wenn wir zusätzliche Helfer und Interessierte finden würden. Organisiert haben wir das Ganze jetzt eigentlich privat. Wir würden uns natürlich freuen, wenn es Leute gibt, die das Ganze unterstützen würden, die das Ganze vielleicht sponsern würden. Natürlich sind wir auf Hilfen von anderen dann auch angewiesen.
1: Warum habt ihr euch bewusst für den Standort Oberbullendorf entschieden?
2: Weil es die Bezirkshauptstadt ist. Ich glaube, von den Verkehrsanbindungen aus allen Teilen unseres Bezirkes, aus unserer Region, kommt man hier sehr gut her. Und ja, es ist so ein zentraler Punkt einfach für unsere Region.
1: Also das Zentrum Herzraum befindet sich in der Wiener Straße 19 hier in Oberbullendorf. Meine nächste Frage wäre, für welche Altersgruppen sind die Aktivitäten gedacht?
2: Jetzt mal ganz grob gesagt, von 6 Monaten bis 10 Jahre. Wir haben von 6 bis 18 Monaten bieten wir einen Krabbelraum an. Unsere Workshops für die Kinder sind normalerweise von 2 bis 6 Jahren. Und der Naturraum, den bieten wir an von 5 bis 10 Jahren. Da ganz einfach aus dem Grund, da ist die Altersgrenze ein bisschen weiter oben, weil wir natürlich ins Freie gehen. Einfach um die Sicherheit zu gewährleisten.
1: Wie oft finden die Programme statt? Regelmäßig oder sind das einfach spontane, offene Treffen? Wie schaut das Programm aus?
2: Die Programme finden regelmäßig statt. Wir haben einen fixen Termin immer jede Woche. Montag, Dienstag und Freitag finden diese Kurse statt. Am Samstagvormittag öffnen wir auch die Türen. Da gibt es ein Spielcafé. Da ist keine Anmeldung nötig. Das ist einfach... Da geht es einfach um Begegnung, wo man hinkommen kann, einen Kaffee trinken kann, sich austauschen kann, spielen kann mit den Kindern.
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2: Aus dem Studio Elisabeth Czatovic. 3500 Pflegekräfte im Burgenland. Die Nachfrage nach 24-Stunden Pflegekräften ist und bleibt hoch. Im Burgenland gibt es rund 3500 Personen, die aktiv in der Betreuung tätig sind. Das Angebot sei aktuell ausreichend, vor allem da viele BetreuerInnen aus dem Ausland stammen. Durch die 24-Stunden-Hilfe wird ein Älterwerden im gewohnten Umfeld gewährleistet. Zudem hat das Land neue Pflegestützpunkte etabliert. Es soll ein Pflegenetz mit Versorgungssicherheit und ohne Gewinnorientierung geschaffen werden, heißt es von der Landesregierung. Neues Tool zur Überprüfung der Klimaziele. Die Forschung Burgenland hat ein Energiebilanzprogramm entwickelt, das zur jährlichen Überprüfung der Klimaziele dienen soll. Damit wird die Entwicklung von Treibhausgasemissionen sowie der Energieverbrauch dargestellt. Maßnahmen auf dem Weg zur Klimaneutralität sollen in ihrer Wirksamkeit überprüft und bewertet werden. Bei den Emissionen zeige das Tool etwa für 2024 den niedrigsten CO2-Wert seit dem Jahr 1990. In dem Zeitraum wurde ein Rückgang von rund 15% verzeichnet. 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
5: Zuerst einmal schönen guten Tag bei Radio Mora. Die Sonne scheint draußen auch durch die Fenster in unserem Studio und wir messen aktuell 11 Grad draußen. Und im Laufe des Tages können Sie natürlich die Temperaturen bis höchstens 18 Grad erwarten. Viel Sonnenschein. Im Tagesverlauf muss sich die Sonne den Himmel jedoch vor allem in der Mitte und im Norden immer öfters auch mit ein paar dichteren Wolken teilen. Ohne Wind geht es nicht. Dazu weht nämlich im Nordburgenland mäßiger bis lebhafter, in Richtung Süden schwächerer Wind aus West. Und wie gesagt, die Höchstwerte bewegen sich heute zwischen 15 und höchstens 18 Grad. 9 sati i 4 minute imamo ugodnu temperaturu, naravno tek je 11 stupnjeva, ali u ostatku dana možete očekivati još 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
5: Es ist 9 Uhr 5 Minuten und Egal, ob die Sonne schon lacht oder der Himmel noch etwas bedeckt ist, hier ist Radio Mora am Mittwochmorgen, dem 13. Mai. Ich bin Jelica Sacek und begleite Sie durch den Morgen mit frischer, bunter, mehrsprachiger Musik und natürlich sonnigen und interessanten Geschichten, ganz gleich, wie das Wetter draußen ist. 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

0: Mit einem Festakt auf Burg Schleinig und der Sonderausstellung 80 Jahre Rotes Kreuz Burgenland feiert die Hilfsorganisation heuer ihr großes Jubiläum. Seit der Gründung im Jahr 1946 steht das Rote Kreuz im Burgenland für Hilfe, Menschlichkeit und Solidarität. Heute engagieren sich mehr als 3.500 freiwillige MitarbeiterInnen sowie rund 300 Hauptberufliche für die Menschen im Land. Allein im Jahr 2025 wurden über 96.500 Einsätze absolviert und Landtagspräsidentin Astrid Eisenkopf bezeichnete das Rote Kreuz bei der Ausstellungseröffnung auf der Burg Schleining als wertvoll und unverzichtbar für unsere Gesellschaft. Die Ausstellung auf Burg Schleining ist noch bis Ende Dezember zu sehen und übrigens für die musikalische Umrahmung sorgten am Freitag Musikerinnen und Musiker der Josef Haydn Privathochschule Eisenstadt. 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
1: Und nun zum Tagesthema hier bei Radio Mora. Es ist 9.22 Uhr. Anfang Mai wurde in Oberpullendorf ein neues Eltern-Kind-Zentrum namens Herzraum eröffnet. Im Fokus stehen Kinder im Alter von 0 bis 10 Jahren, die dort auf spielerische Weise gefördert werden, beispielsweise in Kreativwerkstätten, bei Musik und Bewegung, in der Natur oder in Spielgruppen. Das Angebot richtet sich auch an Eltern. Diese können sich in offenen Elterncafés austauschen, Vorträge besuchen, Beratungen in Anspruch nehmen und gemeinsame Kurse besuchen. Wir haben mit der Initiatorin des Projekts, Jacqueline Kluger, über ihre Beweggründe gesprochen.
2: Ich habe immer das Gefühl gehabt, es fehlt hier bei uns in der Region ein Punkt zum Vernetzen, zum Austauschen, einfach ein Gemeinschaftstreffpunkt, wo man sich als junge Mama, als Familie mit anderen austauschen kann. Dadurch ist eigentlich der Wunsch entstanden, ein Eltern-Kind-Zentrum auch bei uns zu gründen.
1: Wie würdest du in wenigen Worten eigentlich den Herzraum beschreiben?
2: Also ich glaube, in erster Linie ist die Intention vom Herzraum, einen Ort zu schaffen, wo man sich begegnen kann, wo man sich austauschen kann, wo sich Gemeinschaft bilden kann. In zweiter Linie natürlich auch ein zusätzliches Bildungsangebot für die Kinder auf der einen Seite und auf der anderen Seite auch ein Bildungsangebot für Familien, für Eltern, Großeltern, Interessierte. Ich bin Elternbildnerin, ich gestalte Workshops, wie zum Beispiel mit dem Thema, wie setze ich Grenzen liebevoll, wie gehe ich mit Mental Load um im Alltag oder auch zum Beispiel, was erwartet mich, wenn mein Kind in den Kindergarten kommt. Auch das ist ein großer Schwerpunkt vom Herzraum, auch hier einfach Familien den Rücken zu stärken.
1: Du bist dabei und deine Kollegin, beide auch Kindergartenpädagoginnen. Ja. Wird es fixe KursleiterInnen oder auch externe AnbieterInnen geben und Kooperationen mit anderen, sagen wir, Vereinen oder Organisationen, Initiativen?
2: Wir haben eine Kooperation mit den Frühen Hilfen Burgenland. Die kommen bei dem Eltern-Kind-Treff, das wir jeden Montag kostenlos anbieten, stoßen die zu uns dazu. Das ist eine ganz tolle Organisation, die unterstützen Familien von der Schwangerschaft bis zum dritten Geburtstag kostenlos. Mit allen möglichen Fragen kann man zu ihnen kommen. Sie geben Hilfestellungen, Beratungen, unterstützen im Alltag, wenn man es braucht. Und die kommen jeden Montag, ist das von 1:30 bis 3:00, haben wir dieses Eltern-Kind-Treff. Und da sind wir eben vernetzt mit den frühen Hilfen.
1: Also das heißt, es gibt auch Angebote speziell für Eltern, um einfach Hilfe auf dem Weg zu bekommen.
2: Ich glaube, das ist ein ganz ein wichtiger Punkt, weil ich der Meinung bin, dass heutzutage die Familien oft unter großem Druck stehen im Alltag, weil einfach viel zum Organisieren ist, viel zum Denken ist. Natürlich oft beide berufstätig. Und deswegen, ich glaube, so ein Anlaufpunkt, wo man sich einfach den Rücken ein bisschen stärken kann, wo man Verbindung spürt und ein bisschen Entlastung, ich glaube, der ist ganz, ganz wichtig heutzutage für uns.
1: Kreativität, Natur hast du auch erwähnt, Bewegung, so ungefähr schaut das Konzept aus. Wie wichtig ist das überhaupt heutzutage für Kinder? Welche Rolle spielen eben Kreativität oder Natur für Kinder? Ich frage deswegen, weil die Kinder wachsen heute in einem digitalen Zeit auf und für die Natur und für gewisse spielerische Aktivitäten ist es manchmal die Kinder besonders in einem späteren Alter schwer zu begeistern.
2: Da gebe ich dir recht, da bin ich ganz bei dir. Wir sind in einem digitalen Zeitalter und ich glaube einfach dieses Tun, Selbsttun, das geht ein bisschen verloren und da möchten wir halt ein bisschen entgegensteuern. Wenn ich jetzt an den Kreativraum denke, dieses einfache Malen, wo wir denken, die Kinder kritzeln halt einfach, das sind schon erste Vorbereitungen, auch für die Schule. Es ist ein Ausdruck von Gefühlen und dass, wenn ich halt nur vom Laptop sitze oder vom Computer arbeite, das geht dann halt ein bisschen verloren. Deswegen sind diese Kurse ein bisschen ein Ausgleich vielleicht zu dem Alltag, die die Kinder normalerweise haben.
1: Spielerische Aktivitäten, wie schauen diese aus? Was ist da am Plan?
2: Also wir haben natürlich im Eltern-Kind-Zentrum ganz klassische Spiele für das Spielcafé, für den Krabbelraum. Gibt es natürlich eigene Spielsachen auch für die Babys. Wir werden sehr viel im Krabbelraum auf sensorische Spiele setzen. Das heißt, wo die Kinder wirklich hineingreifen können mit ihren Kindern in kleine Sandkisten, mit Reis spielen. einfach um wieder den taktilen Sinn ein bisschen zu fördern. Es wird mit einfachen Spielmaterialien gearbeitet, die aber sehr viel bringen. Was mir ein Anliegen ist, dass es im Herzraum jetzt nicht nur darum geht, Angebote zu setzen für Kinder, für Eltern. Es geht einfach darum, einen Ort für Verbindung zu schaffen. Und dass uns ganz wichtig ist, dass sich jeder willkommen und gut aufgehoben fühlt. Egal wie alt er ist, egal aus welcher Kultur er stammt, egal mit welchem Hintergrund er zu uns kommt. Wir sind einfach offen für jeden und haben einfach für jeden ein Herz. Dieser Austausch nimmt mir vielleicht schon ganz viel von diesem Druck, den ich einfach im Alltag habe. Nur, dass ich einfach andere finde und sehe, oh okay, nicht nur mir geht's so, es gibt auch andere. Ich glaube, das ist eine der Grundsäulen vom Herzraum, sich einfach verbunden zum Fühlen und Entlastung zu schaffen.
1: 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Also das Angebot beim Herzraum ist vielfältig, vom Eltern-Kind-Treffs über ein Spielcafé bis zur Möglichkeit, Geburtstage zu feiern, sowie Krabbel, Natur, Musik und Kreativräume. Auch Elternbildung gehört zum Angebot, aber alle weiteren Informationen finden Sie unter www.ekids-herzraum.at, wo Sie auch Ihren gewünschten Kurs buchen können.
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2: Das schönste aller Leben von Betty Boras.
3: Das schönste aller Leben. Das ist der Debütroman von Betty Boras. Und ja, wenn man den Titel liest, fragt man sich, wie sieht so ein Leben aus? Wir begegnen Vio, der Protagonistin dieses Romans. Und sie ist als Kind mit ihren Eltern aus dem Banat, also aus Rumänien, nach Deutschland ausgewandert, war immer eine fleißige Schülerin und später eine schöne erwachsene Frau. Und für sie scheint das schönste aller Leben der jetzige Moment zu sein. Sie ist mittlerweile verheiratet, hat eine süße, wunderschöne 2-jährige Tochter. Doch dieser perfekte Lebensentwurf scheint zu bröckeln und bekommt auch wirklich tiefe Risse, als ihre Tochter durch einen Unfall und eben durch Vios Verschulden entstellt ist. Und die Selbstvorwürfe scheinen Vio zu zerstören. Das ist einmal der eine Handlungsstrang. In einem anderen Handlungsstrang begegnen wir Vios Ahnin Theresia. Diese Geschichte spielt um 1760. Theresia ist nunmehr volljährig und sie weiß, dass sie bald ihre Ziehfamilie verlassen muss. Sie möchte gern selbstbestimmt leben, aber sie hat zu der Zeit nicht besonders viele Möglichkeiten. Sie kann entweder heiraten oder ins Kloster gehen. Doch dann wird ihr ihre Schönheit zum Verhängnis. Also in diesen drei Handlungssträngen, also aus der Perspektive von Theresia, dann von Vio als Kind und Vio als Mutter, also in der Jetztzeit, verhandelt die Autorin Betty Boras das Thema Schönheit, dem in unserer Gesellschaft ja eine sehr große Bedeutung zugesprochen wird. Aber es geht auch um Mutterschaft, Emigration und auch um das Frausein. Also es ist auch zutiefst feministisch. Und außerdem lässt die Autorin zwischendurch die Banater Erde auf sehr berührende Art und Weise zu Wort kommen. Man muss sich vielleicht ein bisschen an die wechselnden Perspektiven gewöhnen und ja, man möchte unbedingt herausfinden, was denn eigentlich mit Vios Tochter passiert ist, kann sich dann aber, wie ich finde, sehr gut in die einzelnen Charaktere einfühlen. Sehr berührend für mich ist auch das Thema Herkunft und wie es auf das eigene Leben einwirkt. Vio bemüht sich als Kind, besser als alle anderen zu werden, als alle anderen Kinder in der Schule, aber auch sonst so, um gut genug zu sein. Ja, also das ist dieses Erzählen von ausgewanderten Kindern, Familien. Und für mich ist das ähnlich wie, es reiht sich dieses Erzählen ein in die autobiografischen Romane Ein schönes Ausländerkind von Toxische Pommes oder auch Ostblockherz von Didi Drobner, von denen ich bereits berichtet habe und die ich auch als Buchtipps sehr empfehlen kann. Jetzt aber konzentrieren wir uns wieder auf diesen neu erschienenen Roman von Betty Boras, Das schönste aller Leben.
2: Das Buch Das schönste aller Leben von Betty Boras wurde 2026 im Verlag Hansa-Blau veröffentlicht. Es ist ein Roman, hat 240 Seiten und kostet 22 Euro.
1: Die Autorin.
2: Betty Boras wurde am 4. Jänner 1984 in Arad, Rumänien, geboren und verbrachte ihre Kindheit im Banat. Nach dem Sturz des Ceausescu-Regimes kam sie 1990 mit ihrer Familie nach Deutschland und wuchs später in der Nähe von Stuttgart auf. Schon früh begeisterte sie sich für Sprache und Literatur, studierte Germanistik, Philosophie und Spanisch in Tübingen und arbeitet seit 2010 als Gymnasiallehrerin. Sie ist verheiratet und Mutter von 2 Kindern. Seit 2021 bloggt sie auf Instagram über Literatur und beschäftigt sich intensiv mit Themen wie Herkunft, Mutterschaft und Feminismus. Diese Erfahrungen inspirierten sie dazu, ihren Traum von eigenem Buch zu verwirklichen. Ihr Debütroman Das schönste aller Leben erschien am 17. Februar 2026.
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9.50 Uhr, es ist die Zeit für unsere Rubrik um 10 vor 10 und diese steht auch im Zeichen der Eurovision Song Contest. Große Emotionen, zitternde Delegationen und pure Eskalation in der Wiener Stadthalle. Das erste ESC-Halbfinale hatte alles, was das Song Contest Herz begehrt. Während einige Acts schon nach ihrem Auftritt als heiße Finalkandidaten gehandelt wurden, mussten andere bis zum allerletzten Moment hoffen. Nämlich diese 10 Länder stehen im ESC-Finale. Das sind Moldau, Schweden, Kroatien, Griechenland, Finnland, Israel, Belgien, Litauen, Polen, Serbien und natürlich Big Five sind auch dabei, also Deutschland, Frankreich, Italien, Großbritannien und Spanien sowie Gastgeber Österreich, nämlich Cosmo, darf deshalb unabhängig vom Ergebnis am Samstag mit Tanzschein auf die große Bühne. Und er darf jetzt auch hier bei Radio Mora auf unsere Bühne bzw. Playlist. Neben Cosmo hören wir auch die kroatische Vertreterin und auch große Favoriten, die Finnen. Genießen Sie es, also unsere Rubrik um 10 vor 10 heute ganz im Zeichen von Eurovision Song Contest.

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2: Aus dem Studio Elisabeth Czatovic. 3500 Pflegekräfte im Burgenland. Die Nachfrage nach 24-Stunden Pflegekräften ist und bleibt hoch. Im Burgenland gibt es rund 3500 Personen, die aktiv in der Betreuung tätig sind. Das Angebot sei aktuell ausreichend, vor allem da viele BetreuerInnen aus dem Ausland stammen. Durch die 24-Stunden-Hilfe wird ein Älterwerden im gewohnten Umfeld gewährleistet. Zudem hat das Land neue Pflegestützpunkte etabliert. Es soll ein Pflegenetz mit Versorgungssicherheit und ohne Gewinnorientierung geschaffen werden, heißt es von der Landesregierung. Neues Tool zur Überprüfung der Klimaziele. Die Forschung Burgenland hat ein Energiebilanzprogramm entwickelt, das zur jährlichen Überprüfung der Klimaziele dienen soll. Damit wird die Entwicklung von Treibhausgasemissionen sowie der Energieverbrauch dargestellt. Maßnahmen auf dem Weg zur Klimaneutralität sollen in ihrer Wirksamkeit überprüft und bewertet werden. Bei den Emissionen zeige das Tool etwa für 2024 den niedrigsten CO2-Wert seit dem Jahr 1990. In dem Zeitraum wurde ein Rückgang von rund 15% verzeichnet. 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
5: Es ist 10:03 Uhr, draußen scheint die Sonne weiterhin ungestört, bei 12 Grad sind wir momentan und heute wird es überwiegend sonnig und getrübt ist es aber nicht, denn auch Wolken sind dabei. Dichter sind die Wolken am Nachmittag im Nord und bei uns im Mittelburgenland. Natürlich, die Temperaturen steigen noch auf 14 bis höchstens 19 Grad. Dazu weht schwacher bis mäßiger Wind aus Süd. Trenutna temperatura je ugodnih 12 stupnjeva, van je sunčano vedro. 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
5: Ja, Herzlich willkommen noch einmal bei unserer Radio Mora Welle. Sie haben uns eingeschaltet. Wir liefern Ihnen den Soundtrack für Ihren Vormittag. Es ist der 13. Mai, ein sonniger Mittwoch bei Radio Mora. Ich bin Jelica Sacek und gleich kommt Musik, die Sie garantiert aufwecken wird und vielleicht auch ein bisschen gute Laune bringt. 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
1: Hier sind sie, die wichtigsten Schlagzeilen des Vormittags, kompakt, aktuell und wie immer auf den Punkt gebracht. Heute prägen die ESC-Themen bzw. Nachrichten die Medienlandschaft. So zum Beispiel meldet der Standard.at 70. Song Contest Zwischenrufer bei Israels Halbfinalauftritt. Dann auch das erste ESC-Semifinale, kein Favoritensterben, doch fehlte Schmäh im ersten Semifinale des Eurovision Song Contest 26 in Wien, konnten sich die Favoriten durchsetzen. Überraschend war höchstens das Weiterkommen Belgiens. Aber auch viele weitere Themen finden Sie auf der Standard.at, zum Beispiel Kreislaufwirtschaft, Versorgung mit kritischen Rohstoffen in der EU stark gefährdet. Neue Studie zeigt Ausweg in 5 Schritten. Mehr als die Hälfte der österreichischen Exportwirtschaft ist auf kritische Rohstoffe angewiesen, zeigt eine neue Analyse. In den vergangenen Jahrzehnten sei es dennoch kaum gelungen, Abhängigkeit zu reduzieren. Dann auch viele weitere Themen sind auf der Standard.at zu finden, wie zum Beispiel Leibticker, U-Ausschuss befragt Leiterin der Staatsanwaltschaft Krems. Dann, warum vor Gericht über Kater Leo gestritten wird oder wie man über Ghosting und Absagen bei der Jobsuche hinwegkommt. Das alles auf der Standard.at. Jetzt schalten wir um auf ORF.at. Dort finden Sie die Themen wie Trump besucht Skikräftemessen der Großmächte in Peking, dann Berichte, Iran soll noch Großteil seiner Raketen haben, dann auch heimische Themen, Landwirtschaft, Regen noch nicht ausreichend oder das Thema Song Contest, also Favoriten überzeugten im ersten Semifinale und 10.000 Fans bei ersten Song Contest Semifinale und auch viele weitere Themen finden Sie auf ORF.at. Was finden Sie hier bei uns auf Radio Mora? Natürlich gute Musik und Top-Hits. Jimi Hendrix und Hey Joe, jetzt um 10.19 Uhr. Demnächst hören Sie auch noch einen Beitrag zum Tagesthema Herzraum, das neue Eltern-Kind-Zentrum in Oberpollendorf. Bleiben Sie dran.

0: Der Schuster tut Schustern und der Jäger tut Schießen. Alle machen wir unsere Arbeit, aber warum?
1: Es macht ja sowieso keiner Freit, oder? Für was? Für eine Lohnerhöhung, wo man dann die Hälfte von der geschissenen Lohnerhöhung dann einen Stern wieder andrucken können? Nein!

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1: Seit kurzem gibt es in Oberbullendorf ein neues Angebot für Kinder bis 10 Jahre und ihre Eltern, das viele Möglichkeiten bietet. Während die Kinder spielen, Neues entdecken, sich kreativ entfalten und vieles mehr, können sich die Eltern austauschen und zusammenkommen. All das finden Sie im Herzraum in Oberbullendorf in der Wienerstraße 19. Mehr dazu erfahren Sie im Gespräch mit der Initiatorin des Projekts, Jacqueline Kluger. Was würdest du sagen, welche Werte und Visionen stehen hinter diesem Konzept?
2: Unsere Vision ist es wirklich, einen Treffpunkt zu schaffen, wo man auch bei herausfordernden Situationen, wo man hingehen kann, wo man sich einfach austauschen kann, sich vielleicht Hilfe holen kann, wo man ein zusätzliches Angebot für sein Kind finden kann. Das wäre unsere Vision vom Herzraum.
1: Also wir haben sowieso nicht viele Eltern-Kind-Angebote in unserem Bezirk, aber was würdest du sagen, was unterscheidet euer Zentrum von anderen Eltern-Kind-Angeboten? Oder was ist das Besondere an eurem Angebot?
2: Ich glaube, dass uns auszeichnet, dass wir mit ganz viel Herz arbeiten. Es ist einfach ein persönliches Anliegen, weil wir einfach selber auch die Erfahrung gemacht haben, dass so ein Ort fehlt. Meine Kollegin, die Chiara und ich, wir lieben unseren Job, wir lieben die Arbeit mit den Kindern. Und ich glaube, das unterscheidet uns vielleicht ein bisschen. Also es ist für uns nicht nur Arbeit, es ist wirklich eine Herzensangelegenheit.
1: Und warum ausgerechnet der Name Herzraum? Deswegen wahrscheinlich?
2: Deswegen, weil es wirklich eine Herzensangelegenheit ist, ja.
1: Welche Wünsche und Erwartungen habt ihr als Team, als Verein an den Start des Herzraums?
2: Also Erwartungen habe ich keine. Ich nehme es so, wie es kommt. Ich lasse mich überraschen. Wir wünschen uns natürlich, dass ganz viele Leute den Weg zu uns finden. Wir wünschen uns, dass die Leute sich gut aufgehoben fühlen bei uns, dass sie das Gefühl haben, sie können wirklich sie selbst sein, sie selber und auch die Kinder. Das ist ganz, ganz wichtig, dass sie authentisch sein können bei uns, dass sie, wenn sie Schwierigkeiten haben, sich trauen, sich zu öffnen und sich Hilfe zu suchen. Das ist, glaube ich, unser größter Wunsch.
1: Und was wäre für dich persönlich ein Erfolg für dieses Projekt? Du bist ehrenamtlich dabei engagiert und mit Herz und Blut voll dabei.
2: Natürlich würde ich mich wahnsinnig freuen, wenn viele Leute kommen, wenn ich sehe, dass wir vielleicht so ein kleines Steinchen ins Rollen bringen hier im Bezirk, wenn ich merke, dass wir unsere Region vielleicht doch ein bisschen unterstützen können und viele Familien einfach auf ihrem Weg begleiten. Das würde mich sehr freuen.
1: Wenn wir jetzt mit unserem Gespräch jemanden interessieren könnten, also dafür begeistern könnten, Herzraum ist in Oberbullendorf in der Wiener Straße 19 zu finden. Aber wo kann man euch noch finden in den sozialen Medien und allgemein, wo kann man sich melden?
2: Also wir sind natürlich auf Facebook vertreten unter dem Namen Herzraum. Da findet man uns. Wir haben auch eine eigene Homepage, und zwar ekids-herzraum.at. Dort kann man sich auch melden, da gibt es ein Kontaktformular. Dort kann man auch direkt buchen, wenn man sich für verschiedene Workshops oder Kurse interessiert. Es ist auch eine Telefonnummer dann angegeben auf der Homepage, wo man sich auch, wenn man das lieber hat, telefonisch rühren kann. Manchmal ist das ein bisschen leichter, wenn man Fragen hat, dass man vielleicht doch eine persönliche Stimme dann hat. Ja, so erreicht man uns.
1: Aktuell steht auch eine Umfrage auf eurem Facebook-Profil. Was wollt ihr mit dieser Umfrage erreichen?
2: Diese Umfrage haben wir eigentlich im Herbst gestartet, weil wir eigentlich wissen wollten, was braucht man. Uns ist es schon ein Anliegen, auch ein bisschen bedarfsorientiert zu arbeiten. Das heißt, der Herzraum wird sich natürlich so entwickeln, wie es für unsere Region gerade passend ist. Wir werden unser Konzept natürlich immer so erweitern und anpassen, wie es für die Familien passt. Und deswegen haben wir eigentlich im Herbst schon diese Umfrage gestartet, einfach um zu wissen, ist ein Interesse da, was braucht man genau? Wir werden vielleicht in naher Zukunft, wenn der Herzraum dann einmal offen hat, werden wir sicher noch eine Umfrage starten, einfach um den Bedarf zu erheben und zum Schauen, wo liegen die Bedürfnisse gerade.
1: Dann abschließend meine letzte Frage. Was möchtest du Familien im Bezirk Oberbullendorf mit auf den Weg geben? Warum lohnt es sich, beim Herzraum vorbeizuschauen?
2: Ich glaube, viele Familien fühlen sich oft allein und unter Druck gesetzt im Alltag. Und genau da möchte der Herzraum ansetzen, einen Ort schaffen, wo man sich stärken kann, wo man sich verbinden kann und austauschen kann.
1: Dann sage ich vielen Dank, Jacqueline Kluger, für das Gespräch und die spannenden Einblicke in den Herzraum. Wir von Radio Mora wünschen euch einen gelungenen Start und viele schöne Begegnungen in eurem neuen Zentrum in Oberbullendorf.
2: Ich sage vielen Dank für die Einladung und ich freue mich schon auf die Familien, die zu uns kommen werden.
1: Der Herzraum in Oberbullendorf lädt gleich diesen Freitag zum Workshop unter dem Titel Grenzen setzen, klar, liebevoll und wirksam Teil 1 ein. Los geht es um 18 Uhr im Ekiz Herzraum in der Wiener Straße 19. In dem zweiteiligen Workshop dreht sich alles darum, Grenzen achtsam und mit Herz zu setzen für mehr Sicherheit, Vertrauen und Leichtigkeit im Alltag. Alle weiteren Informationen finden Sie unter www.ekiz-herzraum.at. 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

Don't worry, be happy von The Hopfen Swingles haben wir gerade gehört. 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Was ist in diesen Tagen bei uns in der Region los? Hier kommen die Veranstaltungstipps von Radio Mora. Vielleicht ist ja auch etwas für Sie dabei. Zum Beispiel, heute Mittwoch wird 18.30 Uhr ein Konzertabend im Liszt-Zentrum Reiding veranstaltet, bei dem junge Musiktalente in den Fokus gerückt werden. Die GewinnerInnen von Prima La Musica, dem größten Musikwettbewerb des Landes, spielen im Rahmen eines öffentlichen Abendkonzerts um die begehrten Jenotakat-Stipendien. Der Eintritt ist frei. 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Heute Abend können Sie das Konzert der Gruppe Old Play in Lackenbach besuchen und gute Musik genießen. Es beginnt um 20 Uhr im Café-Restaurant Weyer in Lackenbach. Der Verschönerungsverein Oberleusdorf feiert am Donnerstag, also morgen, sein 60-jähriges Bestehen. Das Programm beginnt um 10 Uhr im Pfarrzentrum Oberleusdorf. Neben einem Mittagessen und einem Kinderprogramm wird die Gruppe Voice of Leus die Veranstaltung musikalisch umrahmen. Dann, es gibt ein paar Kirtage oder Feuerwehrheurigen an diesen Tagen. Morgen ab 11 Uhr und am Freitag, den 15. Mai ab 16 Uhr, findet der Feuerwehrheurige bei der Feuerwehr Haschendorf statt. Dann morgen am 14. Mai findet in Salmansdorf der Kirtag der Freiwilligen Feuerwehr statt. Am Programm stehen nach der Messe und Prozession das Frühschoppen, Mittagessen und dann Musik und Feiern. Der Reinerlös der Veranstaltung wird für den Ankauf von Feuerwehrausrüstung verwendet. Dann am Freitag können Sie kreativ werden. Und zwar in Lutzmannsburg. Es findet ein Töpfer-Workshop mit der Keramikkünstlerin Astrid Senger statt. Beginn ist um 17.30 Uhr beim Weinbau Rohrer in Lutzmannsburg. Die TeilnehmerInnen können dabei einen Weinkühler aus Ton selbst modellieren. Außerdem wird Wein und Traubensaft dabei verkostet. 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Dann, ich hätte noch ein paar Veranstaltungen, Ideen für Sie. Die Feuerwehr Pilkesdorf lädt am Sonntag, dem 17. Mai, zum Tag der offenen Tür ins Feuerwehrhaus. Ab 9.30 Uhr gibt es Frühschoppen, Mittagswarten, Schnitzel, Pommes sowie Kaffee und Kuchen. Am Nachmittag können BesucherInnen die Feuerwehr hautnah erleben. Dann der Literatur- und Kulturverein der Gemeindebücherei, also der Likud Nikic, lädt für Samstag, den 16. Mai, zur Maifeier ins Wirtshaus Heuriger Brandler in Nikic ein. 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Dann die Volkstanzgruppe Lutzmannsburg lädt zu einem Maitanz ein, der am Sonntag, den 17. Mai ab 14 Uhr vor dem evangelischen Gemeindezentrum stattfindet. Getanzt werden dabei traditionelle Volkstänze aus der Region, die zum Mitmachen und Zuschauen einladen.

Es ist 10.50 Uhr und es sind unsere Genussminuten dran. Und im Fokus unserer Genussminuten steht heute ebenfalls der ESC. Beim Eurovision Song Contest 2026 in Wien spielt nicht nur die Musik die Hauptrolle, sondern auch die Kulinarik. Im Eurovision Village am Rathausplatz in Wien erwartet die Besucherinnen und Besucher eine große Auswahl an internationalen, aber auch typisch Wiener Spezialitäten. Von Wiener Schnitzel, Käsekräner und Kaiserschmarrn bis hin zu Tapas, Biodöner, Pizzaburgern und Krebs. Mit dabei sind auch bekannte Wiener Namen wie Demel, Figlmüller oder der Wiener Rathauskeller. Auch rund um den eigentlichen Song Contest in der Wiener Stadthalle setzen Veranstalter und Gastronomie wirklich auf internationales Streetfood, österreichische Klassiker und regionale Getränke. Fans aus aller Welt sollen Wien dabei nicht nur musikalisch, sondern auch kulinarisch erleben können. Wir wünschen allen auch bei der zweiten Semifinale und bei der Finale also gute Unterhaltung, viel Spaß und Mahlzeit beim Kosten, also von vielen österreichischen, aber auch internationalen Spezialitäten. Weiter geht es mit Musik hier bei Radio Mora. Lisa Seidel, Choosing Me.

Das war Ray Charles mit Hit the Road, Jack. Es ist 10.56 Uhr. Schön, dass Sie an diesem Mittwoch, dem 13. Mai, bei Radio Mora und unserem Memo-Magazin dabei waren. Ich bin Jelica Sacek und verabschiede mich für heute. Danke, dass Sie eingeschaltet haben und einen schönen Feiertag morgen wünsche ich. Bis 11 Uhr gibt es noch ein bisschen Musik und dann übergebe ich an meine Kollegin in Oberwart im Magazin Romani Ora. Aber was für eine Musik hören wir jetzt hier bei Radio Mora? Nämlich, es hat auch mit Eurovision Song Contest zu tun. Als erfolgreichstes Lied in der Geschichte des ESC gilt bis heute meistens Waterloo von ABBA. Mit dem Sieg beim Eurovision Song Contest 74 gelang der schwedischen Band der internationale Durchbruch. Der Song wurde weltweit ein Nummer 1 Hit und verkaufte sich millionenfach. Nämlich auch andere ESC-Hits waren international extrem erfolgreich, etwa Euphoria von Loreen, Volare von Domenico Modugno oder Fairytale von Alexander Rybak. Doch Waterloo bleibt bis heute das wohl bekannteste und kommerziell erfolgreichste Eurovision-Lied aller Zeiten. 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

0: Es ist 11 Uhr.
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2: Einen schönen 12. Mai wünsche ich Ihnen. Willkommen bei Radio Mora. Wir senden heute live aus Oberwart. Schön, dass Sie wieder mit dabei sind. Durch die Sendung begleite ich Sie, Susanne Horvath. 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

Auch heute erwartet Sie bei uns ein Thema, das aktuell ist, zum Nachdenken anregt und spannende Perspektiven eröffnet. Ich bin Susanne Horvath und begleite Sie heute durch den Vormittag live aus dem Mora-Studio in Oberwart. Dazu gibt es natürlich wieder die passende musikalische Begleitung mit unserer Roma-Musik, authentisch, lebendig und voller Emotionen. Schön, dass Sie mit dabei sind. Machen Sie es sich gemütlich und verbringen Sie diesen Dienstagvormittag gemeinsam mit uns hier auf Radio Mora. 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

Kürzlich feierte die Spielfilmdokumentation Roma in der Celli-Mühle ihre Premiere. Der Film widmet sich der Geschichte, Kultur und der heutigen Lebensrealität der Roma und richtet dabei einen besonderen Blick auf die Roma-Community im Burgenland. Thematisiert werden Ausgrenzungen.

0: Wertschätzung, Erinnerungskultur, Identität und der Wunsch nach gesellschaftlicher Anerkennung. Für das Projekt verantwortlich zeichnen bekannte Namen der österreichischen Kulturszene. Regisseur Robert Dornhelm, Produzent Norbert Blecher sowie Schriftsteller Michael Köhlmeier. Mehr darüber hören Sie von Tina Nardei. 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
1: Und wir wollen sie auch nicht mehr so sehen, als Assimilierte, aber dann verlieren sie ihre Identität. Eine schwierige, eine zerrissene Angelegenheit.
2: In der Sandgrube von Oslip ist in den letzten Monaten etwas ganz Besonderes entstanden. Filmgeschichte, um genau zu sein. Unter der Regie des weltbekannten Robert Dornhelm und des Produzenten Norbert Blecher wurde das Leben der burgenländischen Roma verfilmt. Von den 1930ern bis heute. Ein Projekt, das nicht nur tief in die Geschichte blickt, sondern auch ein starkes Zeichen gegen Diskriminierung setzt. Der Titel des Films ist dabei Programm und gleichzeitig eine Provokation.
3: Ob die Assimilation zwar alles, was eure Volksgruppe besonders macht, dadurch nicht verloren geht. Und schön, dann könnt ihr sein wie wir, aber dann seid ihr nicht mehr wie ihr seid. Das ist, wir spielen mit diesem Gedanken, das was verloren geht. Die verlorene Zeit der romantischen, für uns Nicht-Roma-Leute, Menschen, ist das ein Verlust einer Kultur und einer Sprache. Und darauf bezieht sich der Titel.
2: Erst wenn ihr geworden seid, wie wir sind, dürft ihr sein, wie ihr seid. Ein harter Satz, der die Assimilationspolitik der vergangenen Jahrzehnte auf den Punkt bringt. Produzent Norbert Blecher war der Motor hinter dieser Idee. Für ihn war klar, wenn wir diese Geschichte erzählen, dann mit Dornhelm an der Regie und mit dem Fokus auf das Burgenland.
4: Für mich selber war es eigentlich ein Sprung ins kalte Wasser, weil ich selber hatte diese Vision, sowas zu machen. Meine Frau hat mich noch dazu bestärkt. Und dann hatte ich das Glück, dass ich, das war genau vor einem Jahr in Cannes, habe ich dann meinen Freund, meinen Jugendfreund Robert Dornhelm getroffen, mit dem ich ja schon Requiem für Dominik seinerzeit produziert habe. Und dem hat es eigentlich, zuerst hat er gesagt, er möchte da mitmachen. Und ich habe gesagt, ja, ich glaube, der will ein Interview geben. Er hat gesagt, nein, ich mache Regie. Und dann habe ich gesagt, du, ich habe ja kein Budget für sowas. Sagt er, du, wir sind Freunde und ich mache das für dich. Und dann habe ich schon gewusst, Dornhelm, Blecher, da kann nichts schief gehen. Das probieren wir und da investiere ich sogar mein eigenes Geld. Und und jetzt glaube ich, die Rechnung ist aufgegangen. Weil ich seit 5 Jahren hier im Burgenland lebe und bin da, fühle mich sehr wohl und habe auch viele Roma auch kennengelernt persönlich und verstehe mich mit denen gut. Und ich finde, das ist eigentlich für unsere Generation ist es eine Pflicht, dass man das den Jungen weitergibt, dass sowas nie wieder passiert.
2: Der Film arbeitet mit Zeitsprüngen, um die Brücke von der dunklen Vergangenheit in die Gegenwart zu schlagen. Dabei kommen nicht nur Statisten aus der Region vor, sondern auch prominente Wegbegleiter. Sogar Altkanzler Franz Franitzky kommt zu Wort, der eine ganz klare Vision von Österreich hat.
5: Es scheint in der DNA so mancher Völker zu liegen, dass die Mehrheitsbevölkerung mit den Minderheiten nicht umgehen kann. Wir erleben das bis heute in einigen Ländern Ostmitteleuropas. Ich habe ja damals gedacht, wir sollten eine Chance haben in Österreich, eine solche Entwicklung zu vermeiden und rechtzeitig Riegel vorzuschieben, um eine so negative Entwicklung, wie wir es in den Nachbarländern sehen, nicht zustande kommen zu lassen.
2: Auch Emmerich Gärtner-Horvath, der Vorsitzende des Volksgruppenbeirats der Roma, zeigt sich sichtlich bewegt über die Authentizität und die Zusammenarbeit am Set.
6: Also wir haben uns sehr gefreut, dass wir von Herrn Blecher bzw. Herrn Dornhelm, den Star-Regisseur in Wirklichkeit, kontaktiert wurden und gefragt wurden, ob im Burgenland-Roma, weil sich der Film ja um die Burgenland-Roma auch dreht, bei Szenen mit darstellen und mit Musik, mit Kultur und was auch ein wichtiger Schritt war, ein Anliegen, eben entgegenwirken der Diskriminierung, aufarbeiten der Geschichte und diese Klischeebilder, die zu vor etlichen Jahrhundert Jahren schon begonnen haben und jetzt auch existieren, sozusagen eine Klarstellung mit diesem Film gezeigt werden soll.
1: Wer kann sich anmaßen zu behaupten, er wisse, welches Leben das erste und welches das zweite sei? Die alte Geschichte der Fahrenden wurde in Geschichten erzählt. Die einzelnen Erzählungen waren nicht in sich abgeschlossen. Eine Erzählung schloss an die nächste an. Jeder erzählte.
2: Doch der Film scheut auch vor internen Kontroversen nicht zurück. Wie gehen wir mit Bezeichnungen um, die Schmerz verursachen, und warum verstummt eine Sprache? Das hören Sie gleich im zweiten Teil unseres Berichts. Dort erfahren wir auch, was Weltstar Charlie Chaplin mit diesem Film zu tun hat. Bleiben Sie dran.

0: Erst wenn ihr geworden seid wie wir, dürft ihr sein, wie ihr seid. Und da die alten Roma- und Sinti-Traditionen im Burgenland zu verschwinden drohen, haben wir uns entschlossen, ein Fest zu veranstalten und Bilder und Filme aus der Vergangenheit gemeinsam zu betrachten und darüber zu diskutieren.
1: Erst wenn ihr geworden seid, wie wir sind, dürft ihr sein, wie ihr seid. Ein Film über die Roma von Robert Dornhelm und Norbert Blecher wurde vor kurzem in der Cellomühle in Oslip präsentiert. Ein Thema, das im Film für viel Gesprächsstoff sorgt, ist das Wort Zigeuner. Ein Begriff, der zwischen Stolz und tiefer Verletzung schwankt.
2: Es gab ja in 1800, wenn du jemanden Zigeuner genannt hast, hast du eine Strafe bekommen. 500 Leute sind verurteilt worden, weil einen Nicht-Zigeuner Zigeuner genannt, und da gab es eine bestimmte Strafe. Und Zigeuner damals, die ihre Sprache gesprochen haben, die hat man Ohr abgeschlagen.
3: Genau, sie wurden bestraft.
2: 24 Schläge und Ohr ab beim zweiten Mal.
1: Zwei Musiker, zwei Meinungen. Während für Tony Vegas das Wort Zigeuner nicht immer mit Diskriminierung zusammenhing, weiß Feri Janoschka, dass das Wort untrennbar mit den schmerzhaften Verfolgungserfahrungen der Vergangenheit verbunden und daher als abwertende Fremdbezeichnung heute absolut inakzeptabel ist.
4: Und ich bin halt so aufgewachsen mit dem Wort Zigeuner. Das war für mich keine Beleidigung. Erstens einmal, weil ich immer der Stärkste in der Klasse war. Das heißt, der Rotz hat es dieses Wort nicht im schlechten Team gegeben. Und ich habe nur gedacht, okay, wenn ein Zigeuner im Böse sagt, gibt es eine Asche und die Sache hat sich erledigt. Ne?
5: Ich bin in der Slowakei schon aufgewachsen. Dort war, man hat auch Zigan gesagt zu den Roma, aber dort hat es schon eine ganz andere Bedeutung gehabt. Das hat auch die gleiche Bedeutung gehabt, das Wort Lügner. Zum Beispiel Nezigan. Lüg mich nicht an. Ja?
1: Es geht um Identität. Und diese Identität hat viele Gesichter. Auch solche, die man weltweit kennt. Im Film wird die Volksgruppenzugehörigkeit von niemand Geringerem als Charlie Chaplin thematisiert. Eine Verbindung, die sogar seine Tochter begeistert hat.
6: I am the eldest son of Una Chaplin and Charles Chaplin.
7: The real reason was because my father, it was a passion of his ever since I can remember, this love of Romani culture, the music, the people. We always had people come to the house, and it was always a fascination of his. And as he got older, this idea that was brought about by this letter, that Charlie could have been born in a gypsy caravan, not in London, but on the Black Patch near Birmingham, which was a gypsy campment, that he could have been born there, really sparked his imagination.
1: Trotz dieses großen Namen liegt das Herz des Films bei den Menschen hier im Burgenland. Besonders berührend ist die Frage nach der Sprache. Warum geben viele Roma das Romanes nicht mehr an ihre Kinder weiter? Es ist eine Mischung aus Angst und den Narben der Vergangenheit.
8: Weil es in einer Schule gehen, wo nicht viele Roma sein auch. Und es ist, man fühlt sich nicht wohl, wenn nicht Roma dabei sein und man redet untereinander und der Verständer nicht. Das wie früher zum Beispiel, ist man ausgegrenzt worden, weil man andere Sprache gehabt hat.
1: Roma. Erst wenn ihr geworden seid, wie wir sind, dürft ihr sein, wie ihr seid, ist mehr als nur eine Dokumentation. Es ist ein Mahnmal und eine Feier einer lebendigen Kultur zugleich. Und dieses Porträt wird nicht nur im Burgenland zu sehen sein.
9: Und ich glaube, den Film hat ein langes Leben. Ich glaube, der wird sicher noch eine weite Reise machen. Nicht nur in Österreich, sondern auch in anderen Ländern. Wir machen gerade jetzt eine englische Version, weil wir wollen den auch im Juni im House of Culture in London, wird er auch vorgestellt. Also der Film, glaube ich, hat die Chance, dass er weltweit gezeigt wird.
0: Und wir wollen sie auch nicht mehr so sehen, als Assimilierte. Aber dann verlieren sie ihre Identität. Eine schwierige, eine zerrissene Angelegenheit.
1: Roma. Erst wenn ihr geworden seid, wie wir sind, dürft ihr sein, wie ihr seid. Ein Film, der hinsieht, wo andere weggeschaut haben.
3: Drei phlogiskere Gruppen, Star Chipcha.

Die Zahl der Privatkonkurse ist im Burgenland im Vorjahr leicht gestiegen. Insgesamt wurden 141 Privatkonkurse verzeichnet. Das sind 3 Fälle mehr als im Jahr davor. Die Schulden beliefen sich auf rund 27 Millionen Euro. Eine wichtige Unterstützung bietet dabei die Schuldnerberatung, die im Burgenland in allen Bezirken vertreten ist. Österreichweit haben die Beratungsstellen im Vorjahr rund 61.000 Menschen begleitet. Hauptgründe für Überschuldung seien laut Experten vor allem Arbeitslosigkeit und sinkende Einkommen. Konsumentenschutz-Staatssekretärin Ulrike Königsberger-Ludwig betont die hohe Wirksamkeit der Beratungen. Viele Betroffene würden danach wieder Hoffnung und einen Ausweg aus ihrer finanziellen Situation sehen. Kritik gibt es allerdings daran, dass ab Juli die derzeit verkürzte 3-jährige Entschuldungsfrist ausläuft. Künftig gelten wieder 5 Jahre bis zur Entschuldung. 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

Wussten Sie, dass seit 1974 der 12. Mai ein Aktionstag ist und auf eine Initiative der International Councils of Nurses zurück, die bereits im Jahr 1965 ins Leben gerufen wurde? Ziel war es damals wie heute, die Bedeutung der Pflege stärker ins öffentliche Bewusstsein zu rücken und die Menschen zu würdigen, die täglich in diesem Bereich arbeiten. Der International Councils of Nurses ist ein weltweiter Zusammenschluss von mittlerweile über 130 nationalen Pflegeorganisationen. Gemeinsam vertreten sie die Interessen von mehr als 20 Millionen Pflegekräften rund um den Globus. Eine beeindruckende Gemeinschaft, die zeigt, wie wichtig Pflege international ist und wie viele Menschen sich täglich für andere einsetzen. Heute ist er vor allem eins, ein großes Dankeschön an alle, die mit ihrer Arbeit jeden Tag einen unverzichtbaren Beitrag für unsere Gesellschaft leisten.

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1: 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Zwischen dem 11. und 15. Mai sind traditionell die Eisheiligen und heuer zeigen sie sich tatsächlich von ihrer typischen Seite, kühl, windig und zeitweise nass. Heute am Dienstag ziehen dichte Wolken übers Land, dazu regnet es immer wieder. Besonders im Südburgenland wird es nass. Im Nord- und Mittelburgenland kommt kräftiger Nordwestwind auf mit Böen bis zu 70 Stundenkilometern. Die Temperaturen bleiben mit 10 bis 14 Grad deutlich unter dem Mai-Durchschnitt. Morgen am Mittwoch wird's freundlicher, zeitweise sonnig und trocken und in der Früh aber noch frisch. Am Nachmittag erreichen die Temperaturen 13 bis 18 Grad. Auch zur Christi Himmelfahrt am Donnerstag und Freitag bleibt das Wetter wechselhaft, aber meist trocken, dazu 15 bis 21 Grad. Die Eisheiligen fallen also heuer nicht aus, sie kommen pünktlich, aber eher in abgeschwächter Form.
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Und wenn vielleicht ein Thema dabei war, das Sie nicht ganz hören konnten oder noch einmal nachhören möchten, können Sie problemlos alle unsere Sendungen nachhören. Beiträge und Sendungen finden Sie jederzeit bequem auf unserer Website unter radio-mora.at. Damit geht unsere Sendung für heute langsam zu Ende. Ich verabschiede mich aus dem Radio Mora Studio hier in Oberwart. Am Mikrofon heute für Sie, Susanne Horbert. Jetzt aber wünsche ich Ihnen noch einen angenehmen weiteren Tag. Gönnen Sie sich eine entspannte und wohlverdiente Mittagspause. Genießen Sie gutes Essen und ein paar ruhige Minuten zum Durchatmen. Mahlzeit dei Delto Mensa.

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2: Das schönste aller Leben von Betty Boras.
3: Das schönste aller Leben. Das ist der Debütroman von Betty Boras. Und ja, wenn man den Titel liest, fragt man sich, wie sieht so ein Leben aus? Wir begegnen Vio, der Protagonistin dieses Romans. Und sie ist als Kind mit ihren Eltern aus dem Banat, also aus Rumänien, nach Deutschland ausgewandert. War immer eine fleißige Schülerin und später eine schöne erwachsene Frau. Und für sie scheint das schönste aller Leben der jetzige Moment zu sein. Sie ist mittlerweile verheiratet, hat eine süße, wunderschöne zweijährige Tochter. Doch dieser perfekte Lebensentwurf scheint zu bröckeln und bekommt auch wirklich tiefe Risse, als ihre Tochter durch einen Unfall und eben durch Vios Verschulden entstellt ist. Und die Selbstvorwürfe scheinen Vio zu zerstören. Das ist einmal der eine Handlungsstrang. In einem anderen Handlungsstrang begegnen wir Vios Ahnin Theresia. Diese Geschichte spielt um 1760. Theresia ist nunmehr volljährig und sie weiß, dass sie bald ihre Ziehfamilie verlassen muss. Sie möchte gern selbstbestimmt leben, aber sie hat zu der Zeit nicht besonders viele Möglichkeiten. Sie kann entweder heiraten oder ins Kloster gehen. Doch dann wird ihr ihre Schönheit zum Verhängnis. Also in diesen drei Handlungssträngen, also aus der Perspektive von Theresia, dann von Vio als Kind und Vio als Mutter, also in der Jetztzeit, verhandelt die Autorin Betty Boras das Thema Schönheit, dem in unserer Gesellschaft ja eine sehr große Bedeutung zugesprochen wird. Aber es geht auch um Mutterschaft, Emigration und auch um das Frausein. Also es ist auch zutiefst feministisch. Und außerdem lässt die Autorin zwischendurch die Banater Erde auf sehr berührende Art und Weise zu Wort kommen. Man muss sich vielleicht ein bisschen an die wechselnden Perspektiven gewöhnen und ja, man möchte unbedingt herausfinden, was denn eigentlich mit Vios Tochter passiert ist, kann sich dann aber, wie ich finde, sehr gut in die einzelnen Charaktere einfühlen. Sehr berührend für mich ist auch das Thema Herkunft und wie es auf das eigene Leben einwirkt. Vio bemüht sich als Kind, besser als alle anderen zu werden, als alle anderen Kinder in der Schule, aber auch sonst so, um gut genug zu sein. Ja, also das ist dieses Erzählen von ausgewanderten Kindern, Familien. Und für mich ist das ähnlich wie, es reiht sich dieses Erzählen ein in die autobiografischen Romane Ein schönes Ausländerkind von Toxische Pommes oder auch Ostblockherz von Didi Drobner, von denen ich bereits berichtet habe und die ich auch als Buchtipps sehr empfehlen kann. Jetzt aber konzentrieren wir uns wieder auf diesen neu erschienenen Roman von Betty Boras, Das schönste aller Leben.
2: Das Buch Das schönste aller Leben von Betty Boras wurde 2026 im Verlag Hansa Blau veröffentlicht. Es ist ein Roman, hat 240 Seiten und kostet 22 Euro.
1: Die Autorin.
2: Betty Boras wurde am 4. Jänner 1984 in Arad, Rumänien, geboren und verbrachte ihre Kindheit im Banat. Nach dem Sturz des Ceausescu-Regimes kam sie 1990 mit ihrer Familie nach Deutschland und wuchs später in der Nähe von Stuttgart auf. Schon früh begeisterte sie sich für Sprache und Literatur, studierte Germanistik, Philosophie und Spanisch in Tübingen und arbeitet seit 2010 als Gymnasiallehrerin. Sie ist verheiratet und Mutter von zwei Kindern. Seit 2021 bloggt sie auf Instagram über Literatur und beschäftigt sich intensiv mit Themen wie Herkunft, Mutterschaft und Feminismus. Diese Erfahrungen inspirierten sie dazu, ihren Traum von eigenem Buch zu verwirklichen. Ihr Debütroman Das schönste aller Leben erschien am 17. Februar 2026.
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0: Hallo, siehst du? Salut.
1: Wir machen heute wieder eine Spezialsendung mit Mila,
2: Flora, Katharina,
3: Felix
4: und die anderen drei sind Antonia, Lilly und Luisa. Wir machen verschiedene Einstiege zu dem Thema das Meer und wir hören uns gleich wieder.

Hola, ich bin Flora aus der 2C. Ich erzähle euch jetzt über Meere. Meere bedecken 2/3 unseres Planetens. Sie sind durchschnittlich 3,8 Kilometer tief und beinhalten 97% des Wassers auf der Erde. Ein Teil des Wassers soll von Meteoriten aus dem All stammen. Von etwa 4 Milliarden Jahren unterschritt die Atmosphäre die 100 Grad Celsius Grenze, sodass sich Wolken und bald die ersten Ozeane bilden konnten. Auf Grönland findet sich mit einem Alter von etwa 4 Milliarden Jahren das älteste Gestein. Es handelt sich um das Sedimgestein. Muss also am Boden eines Gewässers entstanden sein. Der älteste Meeresseeboden ist mit 200 Millionen Jahren sehr jung. An mittelozeanischen Rücken wird er ständig neu gebildet und in den Tiefseegraben wieder geschluckt. Das war eine kurze Einführung über Meere. Bye!

Katharina Leser aus der 2C und ich werde euch jetzt etwas über den Düsenantrieb erzählen. Raketen werden nach dem Rückstoßprinzip angetrieben. Diese Technik wenden auch Tintenfische und Muscheln an, indem sie einen Wasserstrahl aus ihrer Körperhülle ausstoßen. Mit diesem Düsenantrieb können sie langsam schwimmen, aber auch schnell flüchten. Am besten beherrschen die Sepien diese Methode. Doch auch der gewöhnliche Krake, der in Küstengewässern des Atlantiks, des Mittelmeers und der Karibik lebt, kann sich mit Rückstoß davon machen. Pfeilen und Pilgermuscheln gehören zu den wenigen schwimmfähigen Muscheln.

Salü, ich bin Mila und ich erzähle euch jetzt was über Taucher. Von jeher haben Menschen nach Wegen gesucht, in die Tiefen der Meere hinabzutauchen. Die ersten Tauchgeräte waren einfache Glocken, die Luft enthielten. Später benutzte man Taucheranzüge mit Metallhelmen. Die Luft wurde über einen Schlauch zugeführt. 1943 erfanden Jacques Cousteau und Emil Gannan die Aqualunge, auch Scuba, Self-Contained Underwater Breathing Apparatus genannt. Seither können Taucher in Stahlflaschen Druckluft zum Atmen mitführen. Außerdem gibt es heute bequeme Taucheranzüge, Masken und Helme.

Butterbot Felix aus der 1C. Ich erzähle euch jetzt etwas über Rochen. Rochen besitzen einen flachen Körper und ihre Brustflossen sind zu seitlichen Flügeln geworden, auf denen sie langsam durchs Wasser gleiten. Viele Arten liegen meist durch ihre Zeichnung gut getarnt und zusätzlich von Sand bedeckt auf dem Meeresboden und warten auf vorbeischwimmende Beute, ähnlich wie es auch die Plattfische tun. Doch mit diesen haben sie sonst wenig gemeinsam. Rochen gehören wie die Haie zu den Knorpelfischen, haben also kein knöchernes Skelett wie Plattfische. Außerdem liegen sie nicht wie die Plattfische auf der Seite, sondern auf dem Bauch. Da die Kiemenspalten sich auf der Körperunterseite befinden, atmen Rochen über ein sogenanntes Spritzloch hinter jedem Auge auf der Oberseite frisches Wasser ein. Die meisten Rochen ernähren sich von Muscheln, Schnecken, Krebsen und Fischen. Die größten aber, die Teufelsrochen, leben vorwiegend vom Plankton.

0: Ja, wir machen jetzt weiter mit dem Thema Meer und neben mir ist die
1: Lilly aus der 1D.
0: Lilly, wie ist denn das mit den Tieren im Meer? Also nicht alle können schwimmen, aber irgendwie müssen sie ja von A nach B kommen. Wie ist denn das?
1: Also die nicht schwimmen können, die Tiere, die klammern sich meistens an Schiffen. An Schiffen fest und gehen dann halt wieder runter, wenn sie dorthin gekommen sind, wo sie hinwollen.
0: Mhm. Welche Tiere sind denn das zum Beispiel, die sich da so an Treibholz und so weiter andocken und dann so weiter wandern?
1: Zum Beispiel Seepocken und Entenmuscheln.
0: Mhm. Okay, total spannend eigentlich, oder? Dass die Tiere so im Meer unterwegs sind.
1: Ja.
0: Und was weißt du denn zum Beispiel auch noch zu den Meeresschildkröten? Die kennt man ja. Wandern die auch oder sind die immer nur an derselben Stelle? Wie ist denn das? Wo sind denn die überhaupt im Meer zu finden?
1: Also sie sind in warmen Gewässern im Atlantik, Pazifik und im Indischen Ozean.
0: Mhm, okay, aber wenn sie dann die Eiablage machen, die passiert ja nicht im Meer, sondern?
1: Im Sand, also am Strand oder?
0: Mhm, genau, das heißt, sie wandern ja auch, oder? Sie wandern ja dann quasi vom Meer ans Land, wo sie die Eier ablegen und dann wieder zurück. Ja, sehr spannend, wie diese Tiere im Meer unterwegs sind. Gut, wir machen gleich weiter mit dem nächsten Thema.

0: Hello again. Wir machen jetzt weiter mit dem Thema Meer. Und jetzt werde ich, Lilly aus der 1D, die Antonia aus der 2D interviewen über die Scharfschützenfische. Wo leben die denn?
1: Die Scharfschützenfische leben in den tropischen Mangrovensümpfen in Südostasien und in Australien.
0: Wie benutzen sie ihr Maul?
1: Sie benutzen ihr Maul als Wasserpistole. Dabei wird die Zunge hochgeklappt und die Rinne im Gaumen da. Und dann spritzen sie Wasser auf ihre Beute.
0: Warum spritzen sie Wasser auf ihre Beute?
1: Sie spritzen ihre Beute zum Beispiel von Blättern hinunter. Also zum Beispiel, wenn ein Busch neben dem Wasser ist und ein paar Blätter drüberhängen oder vielleicht eine Spinne drauf ist, dann können sie die Spinne runterschießen mit ihrem Wasserstrahl, der bis zu 1,5 Meter von der Oberfläche entfernt ist.
0: Was fressen die denn?
1: Also sie fressen verschiedene Insekten und auch kleine Objekte, zum Beispiel Spinnen oder einfach generell Käfer.
0: Und was ist ein Schnappsprung?
1: Also Schützenfische schießen ihre Beute nicht nur ab, sondern können auch mit einem schnellen Sprung aus dem Wasser ihre Beute von Blättern oder so herunterfressen.
0: Wie hoch können die denn springen?
1: Das kommt darauf an. Und das kommt meistens darauf an, wie weit sie von der Oberfläche entfernt sind. Und meistens springen sie aber bis zu 50 Zentimeter.
0: Was ist der Arowana-Fisch?
1: Also der Arowana-Fisch kann bis zu 50 cm lang werden und ist aus dem Amazonasgebiet. Er kann auch wie der Schützenfisch aus dem Wasser springen und mit seinem großen Maul kleine Insekten, Vögel oder Fledermäuse zu fangen, die sich dicht über der Oberfläche befinden.
0: Kann die Forelle das auch?
1: Die Forelle kann das auch. Sie springt auch oft aus dem Wasser heraus, um Insekten zu fangen. Dabei müssen die Fische die Insekten im Sprung erwischen.
0: Okay, das hört sich alles sehr interessant an. Das war's jetzt von den Scharfschützenfischen. Danke fürs Zuhören und wir hören uns jetzt gleich wieder. 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

0: Annyeong Haseyo und willkommen zu Radio Mora. Ich werde jetzt die Luisa interviewen. Wir reden jetzt über den Maltimi, der Anfang März gestrandet ist und nach mehreren Rettungsversuchen dann schlussendlich gerettet wurde. Und weiß man, wo genau der Wal gestrandet ist?
1: Also zuerst in der Ostsee und danach brachten sie ihn zu der Nordsee.
0: Weiß man, wie es den Wal jetzt geht?
1: Jetzt haben sie ihn gerettet und er schwimmt im Meer herum. Jedoch weiß man nicht, wo er genau ist, weil man das leider nicht bei ihm tracken kann.
0: Und was, also... Und was, also wie genau haben sie ihn gerettet?
1: Also ich weiß nicht genau, wie sie ihn gerettet haben, aber auf jeden Fall haben sie es geschafft, dass er jetzt im Meer schwimmt.
0: Und wo haben sie den Wal hinterher freigelassen?
1: Also man weiß eigentlich nur, dass sie ihn ins Meer haben.
0: Okay, das klingt ganz schön interessant und ich würde jetzt sagen, vielen Dank, dass ihr uns zugehört habt und vielen Dank, dass ich dich interviewen durfte.
1: Tschüss.
0: Tschüss.

0: Das war unsere Spezialsendung mit
1: Mila,
0: Flora,
2: Katharina,
3: Felix,
4: Lilly, Luisa und Antonia.
5: Adios.
0: Ciao.
5: Salut.

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2: Das schönste aller Leben von Betty Boras.
3: Das schönste aller Leben. Das ist der Debütroman von Betty Boras. Und ja, wenn man den Titel liest, fragt man sich, wie sieht so ein Leben aus? Wir begegnen Vio, der Protagonistin dieses Romans. Und sie ist als Kind mit ihren Eltern aus dem Banat, also aus Rumänien, nach Deutschland ausgewandert. War immer eine fleißige Schülerin und später eine schöne erwachsene Frau. Und für sie scheint das schönste aller Leben der jetzige Moment zu sein. Sie ist mittlerweile verheiratet, hat eine süße, wunderschöne 2-jährige Tochter. Doch dieser perfekte Lebensentwurf scheint zu bröckeln und bekommt auch wirklich tiefe Risse, als ihre Tochter durch einen Unfall und eben durch Vios Verschulden entstellt ist. Und die Selbstvorwürfe scheinen Vio zu zerstören. Das ist einmal der eine Handlungsstrang. In einem anderen Handlungsstrang begegnen wir Vios Ahnin Theresia. Diese Geschichte spielt um 1760. Theresia ist nunmehr volljährig und sie weiß, dass sie bald ihre Ziehfamilie verlassen muss. Sie möchte gern selbstbestimmt leben, aber sie hat zu der Zeit nicht besonders viele Möglichkeiten. Sie kann entweder heiraten oder ins Kloster gehen. Doch dann wird ihr ihre Schönheit zum Verhängnis. Also in diesen drei Handlungssträngen, also aus der Perspektive von Theresia, dann von Vio als Kind und Vio als Mutter, also in der Jetztzeit, verhandelt die Autorin Betty Boras das Thema Schönheit, dem in unserer Gesellschaft ja eine sehr große Bedeutung zugesprochen wird. Aber es geht auch um Mutterschaft, Emigration und auch um das Frausein, also es ist auch zutiefst feministisch. Und außerdem lässt die Autorin zwischendurch die Banater Erde auf sehr berührende Art und Weise zu Wort kommen. Man muss sich vielleicht ein bisschen an die wechselnden Perspektiven gewöhnen und ja, man möchte unbedingt herausfinden, was denn eigentlich mit Vios Tochter passiert ist, kann sich dann aber, wie ich finde, sehr gut in die einzelnen Charaktere einfühlen. Sehr berührend für mich ist auch das Thema Herkunft und wie es auf das eigene Leben einwirkt. Vio bemüht sich als Kind, besser als alle anderen zu werden, als alle anderen Kinder in der Schule, aber auch sonst so, um gut genug zu sein. Ja, also das ist dieses Erzählen von ausgewanderten Kindern, Familien. Und für mich ist das ähnlich wie, es reiht sich dieses Erzählen ein in die autobiografischen Romane Ein schönes Ausländerkind von Toxische Pommes oder auch Ostblockherz von Didi Drobner, von denen ich bereits berichtet habe und die ich auch als Buchtipps sehr empfehlen kann. Jetzt aber konzentrieren wir uns wieder auf diesen neu erschienenen Roman von Betty Boras, Das schönste aller Leben.
2: Das Buch Das schönste aller Leben von Betty Boras wurde 2026 im Verlag Hansa Blau veröffentlicht. Es ist ein Roman, hat 240 Seiten und kostet 22 Euro.
1: Die Autorin.
2: Betty Boras wurde am 4. Jänner 1984 in Arad, Rumänien, geboren und verbrachte ihre Kindheit im Banat. Nach dem Sturz des Ceausescu-Regimes kam sie 1990 mit ihrer Familie nach Deutschland und wuchs später in der Nähe von Stuttgart auf. Schon früh begeisterte sie sich für Sprache und Literatur, studierte Germanistik, Philosophie und Spanisch in Tübingen und arbeitet seit 2010 als Gymnasiallehrerin. Sie ist verheiratet und Mutter von 2 Kindern. Seit 2021 bloggt sie auf Instagram über Literatur und beschäftigt sich intensiv mit Themen wie Herkunft, Mutterschaft und Feminismus. Diese Erfahrungen inspirierten sie dazu, ihren Traum von eigenem Buch zu verwirklichen. Ihr Debütroman Das schönste aller Leben erschien am 17. Februar 2026.
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0: Es ist 16 Uhr.
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2: Prime Sanashu Regio.
3: Időjárás jelentés a Gius 4 Austriától.
4: Hallo von der Gius 4 Austria in Wien, mein Name ist Martin. Der Donnerstagvormittag verläuft noch zeitweise sonnig. Am Nachmittag überwiegen dann die Wolken und die Schauerneigung steigt an. Frühtemperaturen 6 oder 7 Grad, Tageshöchstwerte bis 18 Grad. Störungseinfluss sorgt am Freitag für teils dichte Wolkenfelder und Regenschauer. Erster Regen ist bereits am Vormittag zu erwarten. Sonnige Auflockerungen sind eher selten. Frühtemperaturen rund 9 Grad, Tageshöchstwerte kaum über 17 Grad. Damit gebe ich wieder zu euch zurück ins Studio.

0: Es ist 17 Uhr.
1: 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Das Wetter von Gius 4 Austria.
2: Prime Sanasu Regio.
3: Időjárás jelentés a Gius 4 Austriától.
4: Hallo von der Gius 4 Austria in Wien. Mein Name ist Martin. Der Donnerstagvormittag verläuft noch zeitweise sonnig. Am Nachmittag überwiegen dann die Wolken und die Schauerneigung steigt an. Frühtemperaturen 6 oder 7 Grad, Tageshöchstwerte bis 18 Grad. Störungseinfluss sorgt am Freitag für teils dichte Wolkenfelder und Regenschauer. Erster Regen ist bereits am Vormittag zu erwarten. Sonnige Auflockerungen sind eher selten. Frühtemperaturen rund 9 Grad, Tageshöchstwerte kaum über 17 Grad. Damit gebe ich wieder zu euch zurück ins Studio.

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6: Herzlich willkommen, Dobro Doschli, bei Panoptikum Bildung, eine Ihrer Bildungssendungen bei Radio Agora in Kärnten und der südlichen Steiermark, bei Radio Mora im Burgenland, bei Freier Rundfunk Salzburg Radiofabrik, der im Großraum Salzburg ausstrahlt, und bei Radio Proton in Vorarlberg. Der Status der österreichischen Neutralität bietet angesichts der Krisen- und Kriegsherde, die wir gegenwärtig erleben, vielfältige Möglichkeiten, um konstruktive Beiträge zu leisten. Entgegen der derzeitigen Losung hin zu einem Postulat der Kriegstüchtigkeit wäre eine Orientierung in Richtung Friedenstüchtigkeit zu entwickeln. Es bedarf einer grundlegenden Neuorientierung hin zu einer aktiven Friedenspolitik, deren Zielsetzung lauten könnte, Sicherheit nicht durch Waffengewalt zu garantieren, sondern durch eine kluge Außenpolitik, die Österreich in den vergangenen Jahrzehnten vielfach unter Beweis gestellt hat. Der heutige Beitrag von Panoptikum Bildung bietet Ihnen, geschätzte Hörerinnen und Hörer, Hintergrundwissen, Denkanstöße und eine Zusammenfassung der Veranstaltung Neutralität als Friedenspolitik mit dem Untertitel »Weil Rüstung keinen Frieden bringt«, die am 11. April 2026 im Klagenfurter Musilhaus organisiert wurde. Zu Wort kommen Universitätsprofessor Dr. Werner Wintersteiner. Er wurde kürzlich zum Sprecher und Vorsitzenden der Friedensplattform Kärnten-Koroschka gewählt. Der Schriftsteller und Politikwissenschaftler Andreas Bittler als Referent und die Moderatorin Daniela Kotzmuth. Musikalische Beiträge werden von der Kulturschaffenden Lena Kolter eingespielt. Werner Wintersteiner verweist nun auf die Intentionen der Veranstaltung und schildert einleitende Impulse, die er mit kritischen Anmerkungen zum Begriff der Kriegstüchtigkeit beginnt.
7: Immer mehr wird dem schrecklichen und obszönen Ziel der sogenannten Kriegstüchtigkeit gehuldigt. Nicht Verteidigungsfähigkeit, nicht Schutz, sondern Kriegstüchtigkeit. Ja. Wir haben geglaubt und gehofft, dass, wie es in der UNO-Charta heißt, künftige Geschlechter vor der Geißel des Krieges zu bewahren sein werden. Stattdessen erleben wir einen Krieg nach dem anderen in Kongo, in Gaza, im Sudan, den Krieg gegen die Ukraine und jetzt der Angriff auf den Iran. Immer weiter sinkt die Hemmschwelle, den von der UNO eigentlich bereits geächteten Krieg als Mittel zur Durchsetzung von Machtinteressen einzusetzen. Wir haben geglaubt und gehofft, dass mit der Verabschiedung der Allgemeinen Erklärung der Menschenrechte und weiterer Konventionen nun das Völkerrecht und das Menschenrecht die Beziehungen zwischen den Staaten und innerhalb der Staaten regeln könnten und leiten könnten. Stattdessen erleben wir einen immer stärkeren und unverschämteren Bruch des Völkerrechts, auch durch die sogenannten demokratischen Staaten, die stolz darauf sind, dass sie ja immer für den Frieden waren und durch irgendein Missverständnis hat ja auch die Europäische Union den Friedensnobelpreis bekommen. Und das spielt offenbar keine Rolle mehr im Augenblick. Stattdessen soll Europa zu einer Festung gegen Migrantinnen und Flüchtende ausgebaut werden, Wir haben geglaubt und gehofft, dass mit der Verabschiedung der sogenannten nachhaltigen Entwicklungsziele der UNO im 2015, also des berühmten SDGs, dass ab jetzt die Weltgemeinschaft entschlossen daran arbeiten wird, den Klimawandel einzudämmen und gegen Armut vorzugehen. Stattdessen erleben wir, dass seit der Kriegsdiskurs wieder auflebt, der Ökologiediskurs verschwunden ist. Man muss sich das anschauen, dass bei den letzten Nationalratswahlen sogar in kleinen Österreich die Frage der Ökologie überhaupt keine Rolle mehr gespielt hat. Das ist ja im völligen Widerspruch zu den Tatsachen und zu den eigentlichen Notwendigkeiten. Ja, das wird verdrängt und die EU schraubt ihre ohnehin schon nicht wahnsinnig ambitionierten Klimaziele wieder zurück. Und vor kurzem hat Ursula von der Leyen gesagt, sie glaubt, es war ein historischer Fehler, dass man Atomkraftwerke abschaffen wollte. Und jetzt müssen wir wieder anfangen damit. Ja, also das ist die Richtung, in der wir heute erleben, was passiert. Wir haben geglaubt und gehofft, dass bewährte Institutionen wie die UNO oder die OSZE immer mehr die Vermittlung und Regelung von Konflikten international übernehmen könnte. Wir sehen stattdessen, dass immer mehr Mitgliedstaaten eigentlich die Autorität der UNO, ihres eigenen Instruments, untergraben und dass die USA unter Trump sogar begonnen haben, eine Art Gegen-UNO aufzubauen, die dann ganz gefügig nach ihren Vorstellungen irgendwie vorgehen könnte. Das ist die Entwicklung, vor der wir stehen, und das ist irgendwie eine, glaube ich, ziemlich schlimme Entwicklung. Es ist aber so, kommt mir vor, dass obwohl in den Medien es eigentlich so ist, dass fast eine Einheitsmeinung vorherrscht, wir müssen ja aufrüsten, wir müssen uns ja schützen, wir müssen ja losgehen, dass in der Zivilbevölkerung da eine ganz andere Meinung vorherrscht und dass es auch deswegen so wichtig ist, dass diese Zivilgesellschaft jetzt endlich anfängt, lauter mit einer Stimme zu sprechen, mit einer Stimme, die nicht mehr überhörbar sein darf. Natürlich, im Augenblick hat man den Eindruck, diese Zivilgesellschaft ist noch nicht sehr stark, aber ich bin alt genug, um das vergleichen zu können. Ich kann mich erinnern an die späten 70er und frühen 80er Jahre, als man begonnen hat, auch gegen neue Rüstungsanstrengungen und eine Verschärfung des Kalten Krieges kleine Friedensgrüppchen zu bilden. Und kurze Zeit darauf war das eine unübersehbare Bewegung, die nicht nur in Österreich, keineswegs, in ganz Europa, in den USA, in Japan, in vielen Staaten eigentlich ein echter Machtfaktor geworden ist. Und wir wollen entgegen der medial verbreiteten Meinung gegen dieses Dogma der Zeitenwende und gegen diesen menschenverachtenden Slogan, den ich schon genannt habe, die Kriegstüchtigkeit, eine Idee des Friedens und der Friedenstüchtigkeit entgegenstellen.
6: Soweit die einleitenden Überlegungen von Werner Wintersteiner. In einer gekürzten Zusammenfassung, eine Kurzbiografie des Referenten Andreas Bittler, wird nun von der Moderatorin der Veranstaltung, Daniela Kotzmuth, eingesprochen.
8: Das ist Andreas P. Bittler, ein Schriftsteller aus Wien und Sachbuchautor, hat in Wien studiert Geschichte, Germanistik und Politikwissenschaft und war auch journalistisch tätig. 1985 veröffentlichte er seit dieser Zeit mehrere Sachbücher, auch Biografien über Bruno Kreisky, Samuel Beckett oder zum Beispiel die Komikertruppe Monty Python. Er schrieb über die Geschichte von Malta, Zypern, die Tschechische Republik und war überdies auch Kritiker mit einer wöchentlichen Kolumne in der Wiener Zeitung. Er verfasste mit Helena Verdel eine satirische Geschichte Österreichs und gab einen Reiseführer über Europas Kurbäder heraus. Seit 1990 wandte er sich mehr und mehr der Belletristik zu und publiziert in zahlreichen Literaturzeitschriften, Anthologien. Und seit 2000 erschien der erste von vielen Romanen, nämlich 23. Wenn ich das richtig hier habe, die Zahl sehr beachtlich. Seine Werke wurden in mehrere Sprachen übersetzt, ins Englische, Französische, Katalanische, Slowenische, Serbokroatische, und weitere Übersetzungen gab es dann auch in den letzten Jahren, Tschechische, Estnische und Japanische. Mitglied etlicher literarischer Vereinigungen wie dem Pen-Club oder dem Syndikat. Und 2009 betreute er auch gemeinsam mit Stefan Slupetzky die literarische Ecke der sonntägigen Radiosendung Trost und Rat von Willi Resetaritz. Heutzutage bräuchten wir auch Trost und Rat und freuen uns über ihre Gedanken dazu. Einen Zusatz genau wollte ich noch sagen. Also schon auch viele seiner Werke waren für verschiedene Preise nominiert und seit 2014 finden sich seine Bücher auch regelmäßig auf österreichischen Bestsellerlisten. Zuletzt das Buch Wiener Auferstehung war 2018 auf Platz 1 der österreichischen Bestsellerliste. Freut uns sehr, dass Sie heute da sind. Willkommen und wir bitten um Ihre Gedanken zum heutigen Thema.
6: Soweit die biografischen Angaben zum Referenten. Der nun folgende Vortrag wurde gekürzt. Ebenfalls in gekürzter Fassung wurden einige Wortmeldungen zusammengefasst. Hintergrundgeräusche haben wir bei dieser Aufnahme beibehalten. Wie bereits erwähnt, wurde die Aufnahme in Klagenfurt am Musilhaus am Samstag, den 11. April 2026 aufgenommen. Nun ist aber Andreas Bittler am Wort.
9: Wenn wir über die Neutralität und vor allem über das Zustandekommen des entsprechenden Neutralitätsgesetzes nachdenken, dann müssen wir uns vergegenwärtigen, womit das eigentlich angefangen hat. Ja, also Österreich war Teil des Deutschen Reiches. Viele Österreicher wurden Opfer der Nationalsozialisten, aber leider waren viel mehr Österreicher Mittäter der Nationalsozialisten und nicht wenige Nationalsozialisten ganz oben an der Spitze waren tatsächlich auch Österreicher. Also die Liste aufzuzählen würde den Rahmen bei weitem sprengen. Zum Glück war dieser Albtraum 1945 vorbei. Österreich hat sich zu einem kleinen Teil selbst befreit, nämlich gerade hier in Kärnten durch die Kärntner Partisaninnen. Der Rest musste leider von den Alliierten befreit werden. Und es war vor allem die Rote Armee, die Ostösterreich, also das Burgenland, Wien, Niederösterreich, Teile von Oberösterreich und Teile von der Steiermark befreit hat. Und in die anderen Gebiete sind dann die Amerikaner und die Engländer eingegangen.

0: dass die Entwicklung zwischen jenen Teilen, die von den Amerikanern, den Briten und später von den Franzosen verwaltet wurden, und jenen Teil, der halt unter sowjetischer Patronanz stand, dass diese Entwicklung diametral auseinandergelaufen ist. Also im Westen Deutschlands war man bemüht, sozusagen die Verhältnisse zu demokratisieren, aber das wirtschaftliche Fundament unangetastet zu lassen. Im Osten ist man daran gegangen, die Junker, maßgebliche Vertreter der deutschnationalen Richtung und führende Nationalsozialisten, schlicht zu enteignen. Also das waren diese Großgrundbesitzer, meistens preußischer Landadel, wer sich da genauer damit beschäftigen will. Und vor allem das Wirtschaftssystem auf eine wirklich demokratische Grundlage zu stellen. Sprich, die Betriebe in die Hand der ArbeiterInnen, den Boden in den Hand der Bäuerinnen und Bauern. Ja? So etwas hätte es theoretisch in Österreich auch geben können. Ich erlaube mir jetzt den kleinen Sidekick, dass einer meiner Bücher, Die Spur der Ikonen, eine Spielerei mit dem Gedanken ist, dass Österreich wie Deutschland geteilt wurde in eine Bundesrepublik Österreich und eine österreichisch-demokratische Republik, und wo es dann quer durch Wien auch eine Mauer gegeben hätte und so weiter. Die tatsächlichen politischen Akteure des Jahres 1945 und danach wollten diese Entwicklung natürlich verhindern. Und zwar aus zwei Gründen. Erstens, weil sie gewusst haben, dass Österreich allein schon ein eher schwacher Staat ist und ein noch einmal geteilter Staat dann endgültig nicht mehr lebensfähig wäre. Und zum Zweiten waren die Akteure jener Tage alles nur keine Kommunisten. Und daher hofften sie darauf, wenn Österreich frei und ungeteilt wäre, dann könnte man so wie in der BRD alle wirtschaftlichen Verhältnisse so lassen, wie sie auch vorher waren, mit dem kleinen Unterschied, dass halt das deutsche Eigentum dann verstaatlicht wird. Weil die Deutschen waren schon vor dem Zweiten Weltkrieg bei uns hochaktiv. Auch hier in Kärnten gab es eigene deutsche Gesellschaften, die massiv Boden aufgekauft haben, um sie ihren Parteigenossen zuzuschanzen, ja, und die Betriebe, die dann die Nazis errichtet haben, die bekanntesten Hermann-Göring-Werke, ne, die dann später die Föst geworden sind. Diese Sachen sollten halt verstaatlicht werden und alles andere sollte so bleiben, wie es ist. So.
1: Soweit die Vorgeschichte, die Bittler in seinen einleitenden Bemerkungen äußerte. Es betrifft die politische Ausgangslage und die Rahmenbedingungen, wie sich in Österreich bereits in den Anfangsjahren nach dem Ende des Zweiten Weltkriegs zeigten und wo einerseits die sogenannten Alliierten, aber auch Vertreter des österreichischen Staatswesens überlegten, wie kann dieses Österreich in Zukunft zu einem demokratischen Staatsgefüge wieder erwachen. Mit der Option, dass das Land frei und ungeteilt sei. Wie kam es nun zu der Idee, dass sich das Land als ein neutrales Staatsgefüge konstituiert? Und wir bewegen uns in einem Zeitraum, in dem Theodor Körner Präsident war. Er war zwischen 1951 und 1957 ja der erste vom Bundesvolk direkt gewählte österreichische Bundespräsident.
0: Hier setzen wir jetzt wieder ein. Denn die Frage stellte sich, wie verhindert man in einer Zeit, in der beide Blöcke, also sowohl der Block, aus dem dann 1949 die NATO hervorgegangen ist, als auch der Block, der dann später 1955 mit der Gründung des Warschauer Vertrags auf die Gründung der NATO reagiert hat, wie schafft man es, zwischen diesen beiden Blöcken nicht zerrissen zu werden? Und da kam ein eher kleinerer Mitarbeiter unseres damaligen Bundespräsidenten, Theodor Körner, auf die Idee, wenn wir Österreicher uns als neutral erklären, so wie unsere westlichen Nachbarn die Schweiz, dann könnte das für die Alliierten interessant sein. Das war der zweite stellvertretende Büroleiter des Herrn Theodor Körner. Der hat Bruno Kreisky geheißen und ist dann später, glaube ich, ein bisschen aufgestiegen in der Karriereleiter. Dem Körner hat es sehr gefallen, diese Idee mit der Neutralität. Und darum hat er ein

0: ja, normalerweise eher zweitrangiges Ereignis genutzt, nämlich das 30-Jahr-Jubiläum der Gründung des Burgenlandes. Ich hoffe, es sind keine Burgenländer da. Und da hat er eben eine Rede in Eisenstadt gehalten, wo es hieß, vielleicht ist der Körner, dann brauche ich es gar nicht vorlesen.
1: Wir sammeln Spenden, Leute, die Plattform.
0: Ja, also jedenfalls hat Körner dort Folgendes gesagt: Niemand kann daran zweifeln, dass wir unsere Freiheit nicht missbrauchen werden. Niemand kann unserem kleinen Staat den selbstmörderischen Größenwahn zutrauen, bei den Auseinandersetzungen von Weltmächten mitreden oder gar mithandeln zu wollen. Ein freies Österreich, allen Rivalitäten entrückt, nach keiner Richtung gebunden, einzig und allein der Sache des Friedens ergeben, wird ein Gewinn für Europa und die Welt sein. In der Tat war die lustige Nebenwirkung dieser Rede vom Körner, die tatsächlich von den Alliierten viel beachtet wurde, eine Note, die nur zwei Monate später ein gewisser Josef Vissarionowitsch Tschugaschwili, besser bekannt unter seinem Parteinamen Stalin, an die drei westlichen Alliierten geschickt hat. Die sogenannte Stalin-Note schlug nämlich genau dieses Modell, das Körner und Kreisky für Österreich vorgeschlagen hatten, für Deutschland vor. Er war bereit, sozusagen die bereits existierende DDR zu opfern für ein gemeinsames Gesamtdeutschland, aber um den Preis, dass Deutschland neutral sein müsse, so wie es Körner und Kreisky für Österreich vorgeschlagen haben. Ich verrate jetzt wahrscheinlich keine sensationelle Neuigkeit, wenn ich sage, dass die westlichen Alliierten das abgelehnt haben, weil noch bevor die BRD zur UNO gekommen ist, war es schon bei der NATO. So schnell hat man gar nicht schauen können. Fairerweise muss man dazu sagen, dass die DDR dann nachgezogen hat und natürlich dem Warschauer Vertrag beigetreten ist. Allerdings waren das immer Reaktionen auf Aktivitäten, die zuerst vom Westen ausgegangen sind. Gut. Besagter Stalin hat dann im März 1953 seinen letzten Seufzer getan und nach einem kurzen internen Machtkampf hat sich der ukrainische KP-Chef Nikita Khrushchev innenpolitisch durchgesetzt und der wollte sozusagen einen erkennbaren Neuanfang signalisieren und da kam ihm Österreich gerade recht und daher hat er über seine Kanäle den Österreichern signalisiert, naja, liebe Freunde, wenn das mit der Neutralität, was ihr da vor zwei Jahren gesagt habt, wenn das nur gut, dann können wir drüber reden. Allerdings kostet das natürlich was. Ne? Sein Vorschlag war, dass 5000 sowjetische Soldaten als symbolisches Kontingent in Österreich verbleiben sollen. Und außerdem sollte Österreich die damals durchaus beachtliche Summe von 150 Millionen US-Dollar an Kriegsreparationen zahlen, ja, damit das die Sowjets abziehen. So, das Kontingent konnte man den Sowjets ausreden mit dem berechtigten Hinweis, dass wenn die Sowjets 5000 Soldaten im Land lassen, dann täten natürlich auch die Franzosen, die Amis und die Briten je 5000 lassen. Wäre also das Verhältnis wieder 3-1 und wieder nichts gewonnen. Während wenn die 5000 Russen abziehen, müssen auch die 15.000 anderen abziehen. Und dann ist es für beide Seiten ein Nullsummenspiel und dann sind wir wirklich neutral und selbstbestimmt. Das hat dann den Russen eingeleuchtet und sie haben auf das verzichtet. Und was die Reparationen anbelangt hat, hat man sich schließlich auch geeinigt, indem Österreich sich verpflichtet hat, diese Summe in Sachleistungen, also primär, man stellt sich das vor dem heutigen Hintergrund, primär in Öl und Gas aus dem Machfeld, ja. Das haben wir also auch die Russen exportiert quasi und das war, haben die anstelle des Geldes in Zahlung genommen. Und so konnten wir dann im Mai 1955 den heiß ersehnten Staatsvertrag endlich bekommen. Das war diese berühmte Szene, wo der Leopold Figl dann am Ende, als alle unterschrieben hatte, mit seiner blechernen Stimme da so: Österreich ist frei, gesagt hat, was er übrigens nicht am Balkon gesagt hat, wie man es immer in den Filmen sieht, sondern tatsächlich innen drinnen im Vertragssaal, wo unterschrieben worden ist. Aber es kommt halt viel besser. Ne? Das kennen die Fußballbegeisterten von Cordoba. Da ist auch immer der Ton von der Radioübertragung, ich wäre narrisch, zugeschnitten zur Fernsehübertragung. Aber ja, also das mit den Fake News hat es damals schon gegeben.
2: Nun, aus den zuvor bereits geschilderten Hintergründen seien abschließend, so Andreas Bittler, entsprechenden Daten gefolgt. Es zeigt sich, wie durch ein Zusammenspiel verschiedenster Umstände, Ereignisse und nicht zuletzt durch personelle Veränderungen, fast würde man meinen, wie durch zufällige Fügungen, sich neue Entwicklungen ergeben. Im Folgenden soll nun verdeutlicht werden, warum dieses nun entstehende Neutralitätsgesetz für das Wiederentstehen der Demokratischen Republik Österreich so bedeutsam ist und auch war. Bittler verdeutlicht im Folgenden, welche Bedeutung die beiden zentralen Formulierungen des Gesetzes immerwährend und für alle Zeit haben, wie der Abstimmungsverlauf im Parlament erfolgte und wie der österreichische Neutralitätsstatus, etwa in der Amtszeit der Regierung Bruno Kreisky, sich zu einer aktiven Neutralitäts- und Friedenspolitik veränderte oder pointierter gesagt ausgeprägt hat. Nun weitere Ausführungen, die, wie bereits erwähnt, im Rahmen einer Veranstaltung der Kärntner Friedensplattform organisiert wurden.
0: Wichtig war eben, dass Österreich seinen Absichtserklärungen Taten folgen lässt. Und diese Taten wurden dann eigentlich umgehend ins Werk gesetzt. Es wurde ein eigenes Neutralitätsgesetz erarbeitet, das dann am 26. Oktober 1955 auch vom Nationalrat mit 8 Gegenstimmen beschlossen wurde. Die 8 waren, wer errät, welche Partei da dagegen gestimmt hat. Genau. Wobei sich der VDU übrigens, also das war die Vorgängerpartei der FPÖ, und die hat das witzigerweise damit argumentiert, dass in dem Gesetz der Wortlaut drinnen steht, Österreich bekundet aus freiem Willen und so weiter. Und sie haben gesagt, ja, das weiß ja jeder, dass das kein freier Wille nicht ist, nicht? Weil das diktieren uns ja die Alliierten da. Nicht? Und darum haben diese 8 dagegen gestimmt, aber das war zum Glück zu wenig, um das Gesetz zu Fall zu bringen. Kleine Fußnote am Rand, deswegen ist der 26. Oktober bis zum heutigen Tag unser Nationalfeiertag und nicht wegen dem letzten Soldaten, der uns angeblich an dem Tag verlassen haben soll. Und der Form halber sei gesagt, am 26. Oktober ist es aber nur im Nationalrat beschlossen worden. 2 Tage später musste noch der Bundesrat zustimmen und dann ist es mit Wirksamkeit vom 5. November 1955 tatsächlich in Kraft getreten. Und das Wichtige an diesem Gesetz ist zweierlei. Erstens, dass darin 2 Formulierungen vorhanden sind, die, wie ich meine, keinen Zweifel darüber lassen, wie sich eine Meindl-Reisinger, politisch, das streicht's aber bitte aus dem Radio, eigentlich verhalten müsste, weil die Formulierungen lauten erstens für alle Zeit und zweitens immer während. Das ist 2-mal drinnen in einem Gesetz, das gerade einmal 2 Absätze hat. Ja? Also deutlicher kann man es nicht sagen. Und das Zweite ist, wir haben es auch im Artikel 9 der Bundesverfassung verankert, damit nur einmal klar ist, welchen besonderen Rang diese Neutralität für uns hat. Wir haben den Text dieses Gesetzes an alle damals vorhandenen UNO-Mitglieder zur Notifikation geschickt und die 4 alliierten Mächte haben die Garantie dafür übernommen. Das heißt, jeder Verfassungsjurist, der nicht auf der Lohnliste diverser US-amerikanischer Thinktanks steht, oder früher hätte man gesagt, der Falkestraße, wo die ÖVP daheim ist, jeder Verfassungsjurist, der sich selber ernst nimmt, muss daher wissen, dass vor diesem Hintergrund eine einseitige Zweidrittelmehrheit im österreichischen Nationalrat, die das Neutralitätsgesetz aushebeln würde, nicht viel mehr erreichen würde als eine grundsätzliche internationale Krise. Weil die vier Garantiemächte müssten dazu ihre Zustimmung geben, zu dieser Aufhebung. Und außerdem wäre jedes UNO-Land, das das damals notifiziert hat, ich weiß schon, seit 1955 sind viele weitere dazugekommen, da könnte man diskutieren, dass die nicht mitreden dürften. Ja. Aber es gab auch schon 1955 genug Staaten. Und jeder, der zum Beispiel Indien oder Brasilien, die ja damals sehr eingetreten sind für uns, für die Neutralität und das auch mehrmals bei den Alliierten eingemahnt haben. Also diese Länder wären jederzeit befugt, gegen so einen Entschluss des österreichischen Nationalrats, so er erfolgen würde, entsprechend zu intervenieren. Ja, das sage ich nur gleich mal dazu, weil es ja immer wieder von Seiten mancher ÖVP-Kreise und vor allem von den NEOS immer wieder heißt, dass man die Neutralität als veraltet endlich abschaffen soll und dass man sie da der NATO anschließen soll. Man muss fairerweise dazu sagen, dass wir ja seit 1989 unsere Neutralität selbst, wie ich sage, unnötigerweise aufgeweicht haben. Dazu komme ich gleich.
2: Und nun gleich aber für Sie, geschätzte Hörer und Hörerinnen, eine kurze musikalische Einblendung von der, wie bereits angekündigten Musikerin Lena Kolter.

0: 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Ich möchte, dass wir aufhören, einander zu verletzen. Ich möchte, dass wir das Schmerzen durchbrechen. Schmerz. Schmerz als Teil unserer Gesellschaft, unserer Geschichte ist Schmerz. Schmerzen uns, schmerzen andere, verschmerzen uns in das Menschsein, um alles und alle um uns herum zu schmerzen. Aber ihr fühlt doch. Seid so gefüllt mit Gefühlen, dass ihr sie alle vergraben habt, so tief unter alle Hautschichten habt ihr eure Geschichten vergraben, in die geschichtete Haut geschichtet, Gefühl über Gefühl unter Gefühl über Gefühl über Gefühl, wie eine Blättertorte, die vor sich her schimmelt, vor Vergessenheit. Habt vergessen, verlernt zu fühlen, glaubt euch selbst im Schmerz anderer spüren zu können, fühlt euch endlich stark und selbstbestimmt, wenn ihr es seid. Die andere zerbrechen lassen. 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Wann lernt Mensch, dass Mensch nicht mehr ist? Wann lernt Mensch, dass Zärtlichkeit stärker ist als Gewalt, Liebe nicht Besitz heißt und traditionelle Rollenbilder sind heute wirklich einfach nur alt? Ja, gut, Ding braucht Weile, aber das ist in der Literatur der letzten 100 Jahre zu diesem Thema schon die 865.743. Zeile. Also muss man endlich verstehen, dass es nicht schadet, wenn sich die Welt jetzt endlich ein bisschen beeile. Reden ist Silber, aber Schweigen ist Scheiße.
1: Soweit Lena Kolter und nun folgend Bittler, der auf die aktive Rolle Österreichs, insbesondere auf die Positionen von Bruno Kreisky mit seiner aktiven Friedenspolitik und aktiven Neutralitätspolitik eingeht.
2: Vorher möchte ich aber auch noch auf eines ganz schnell hinweisen. Die wichtigste Interpretation dieses Neutralitätsgesetzes hat in meinen Augen Bruno Kreisky vorgenommen, der sie von Anfang an, die österreichische Neutralität, als eine aktive begriffen hat. Österreich war zum Beispiel in 60 UN-Missionen aktiv tätig, also vom Kongo über Zypern bis zum Libanon und hat dort friedenserhaltende und friedenssichernde Maßnahmen gesetzt. Wir waren oft und oft Wien ein Treffpunkt für wichtige Friedensverhandlungen und für Treffen, die eine Perspektive hin zu einer gewaltfreien Zukunft ermöglicht haben. Das bekannteste war das Treffen Kennedy-Khrushchev 1961 und wahrscheinlich noch wichtiger 1979 Carter und Brezhnev, wo die SALT-II-Verträge hier in Wien unterschrieben wurden. Und die logische Konsequenz dieses Handelns war die Errichtung des dritten UN-Standorts in Wien, die sogenannte UNO-City, 1981. Diese Sachen sollten wir nicht vergessen. Wir sollten auch nicht vergessen, dass Österreich einer der führenden Aktivisten war bei der Erstellung der sogenannten KSCD, der Konferenz für Sicherheit und Zusammenarbeit in Europa, die, wie ich meine, wirklich den Frieden in Europa zumindest für 15 bis 20 Jahre gesichert hat. Und erst der Zusammenbruch des sogenannten Realsozialismus hat dann leider zu Ereignissen geführt, die die Gründer der KSCD keinesfalls voraussehen konnten. Ja, also man denke nur an den Jugoslawienkrieg und an die Auseinandersetzungen im postsowjetischen Raum. Aber die Initiative KSCD war damals eine wichtige und wäre es auch heute wieder, mehr denn je, sage ich dazu. Außerdem war natürlich Kreisky im Rahmen seiner Neutralitätspolitik ein engagierter Verfechter eines Dialogs zwischen Palästina und Israel, etwas, was seitdem leider auch völlig verloren gegangen ist. Und sein Nord-Süd-Dialog, wo er eben darauf hingewiesen hat, dass die reichen Staaten des Nordens, die zu einem Gutteil mitverantwortlich waren dafür, wie elend es im Süden unseres Kontinents, unseres Erdballs ausschaut. Ja. Ja, im Süden des Kontinents schaut es leider auch traurig aus, aber das ist eine andere Geschichte. Dass der Norden daher eine Verantwortung hat, dem Süden auf die Beine zu helfen. Ja. Und da gab es etliche Konferenzen von Cancun bis Delhi, wo Österreicher führend mitbeteiligt waren. Und dass das alles unter Franitzky und den folgenden Kanzlern eingeschlafen ist, ist eine besondere Tragik, die noch verschärft wird dadurch, dass wir eben ab 1989 mehrfach die Neutralität, wie ich zuvor schon sagte, aufgeweicht haben.
1: Diese von Andreas Bittler angesprochenen Aufweichungen des österreichischen Neutralitätsstatus, die bereits in Ansätzen mit dem Beitritt zur Europäischen Union begann, hat sich in der Folge in unterschiedlichen Facetten fortgesetzt. Anhand weiterer Beispiele werden zusätzliche Argumentationslinien aufgezeigt, um schließlich zu verdeutlichen, warum der Neutralitätsstatus auch eindeutig regelt, dass etwa eine kriegsführende Macht bei uns weder den Luftraum noch den Boden für ihre Zwecke verwenden darf.
2: Das hat schon mit dem EU-Beitritt begonnen, ist nur viel stärker geworden mit dem Beitritt zur NATO-Aktivität Partnership for Peace. Eine Bezeichnung, die ich eigentlich nur kontrafaktisch nennen kann. Und die gipfelt jetzt in diesem Verhalten einerseits im Ukraine-Russland-Konflikt und andererseits in den Konflikten rund um den Iran und um Gaza etc. Das Blöde ist, dass wir Österreicher dieses Talent haben, immer wieder uns Dinge schön zu reden und in den Sack zu lügen. Bei der EU zum Beispiel hat es geheißen, naja, wir waren ja nicht die Einzigen, die da nicht bei der NATO sind. Nicht? Weil Schweden und Finnland bewirbt sich ja auch, die sind neutral, Irland ist neutral. Also kann man ja als Neutraler da irgendwie auch dabei sein. Nicht? Mittlerweile ist Schweden und Finnland bei der NATO. Irland ist das letzte Land, das noch nicht bei der NATO ist. Irland hat aber auch hat eigentlich gar keine Neutralität, sondern Irland erklärt sich als nicht kriegführend, paktungebunden. Das ist, Verfassungsjuristen werden da sagen, dass das was anderes ist, weil sie könnten das jederzeit, diesen Zustand beenden. Ja. Und dass die Iren neutral sind, hat eigentlich nur den Grund, dass halt die Engländer sie 700 Jahre unterdrückt haben und sie nicht in derselben Struktur sein wollen wie ihr ehemaliger Unterdrücker. Ja. Also jedenfalls ist eigentlich, um das kurz zu machen, Österreichs Mitgliedschaft in der EU, vor allem im Lichte dessen, dass wir ja eigentlich ein Anschlussverbot an Deutschland haben, dem wir jetzt wirtschaftlich mehr als eng verflochten sind, zumindest juristisch zweideutig. Ja. Ginge aber noch, Partnership for Peace geht eigentlich gar nicht mehr, weil das ist eine NATO-Organisation. Und da das widerspricht ganz eindeutig der immerwährenden Neutralität. Damals ist argumentiert worden, naja, die Russen sind ja auch bei Partnership for Peace, was in dem Moment, in dem wir beigetreten haben, tatsächlich gestimmt hat, weil der Jelzin halt alles unterschrieben hat, was man ihm vorgelegt hat, solange die Wodka-Ration groß genug war. Und heute schaut die Partnership for Peace-Geschichte, wie wir sehen, ganz anders aus. Und weil es der Kollege vorher schon erwähnt hat, wir sind auch dazu angehalten, unsere Neutralität mit allen uns zu Gebote stehenden Mitteln zu verteidigen. Und dazu gehört auch, dass eine kriegsführende Macht bei uns weder den Luftraum noch den Boden für ihre Zwecke verwenden darf. Es gibt einen eigenen Passus, wonach eine kriegführende Macht bei uns einen Antrag stellen kann, des Inhalts, wir liefern da jetzt keine Kriegsmaterialien, wir verschicken keine Soldaten, das, was wir bei euch überführen wollen, da sind nur Medikamente und Hustinetten drinnen. Und dann müssten die Österreicher das prüfen und wenn das stimmt, dürfen sie einmal und unpräjudiziell die Genehmigung erteilen. Daran hält sich aber seit 30 Jahren keiner. Weil, dass das jetzt mit dem Iran kurz einmal ein Thema geworden ist, ist ja für uns erfreulich. Aber es ist schon in der Ukraine mehrmals passiert, im Zuge des Ukraine-Konflikts meine ich jetzt, ja, dass die Amerikaner über unser Gebiet Sachen verschoben haben. Und das war schon früher in mehreren Fällen, dass die von Ramstein gestartet sind und nach Italien durchgezogen sind. Und dass da dazwischen Tirol ist, war denen wurscht. Ja. Und leider unseren Regierungen auch, muss man dazu sagen. Ja.
1: Soweit diese hier angesprochenen Aufweichungen der Neutralitätspolitik, an der erkennbar ist, dass Österreich aktuell weit entfernt von einer aktiven Neutralitätspolitik agiert. National wie auch international, muss man dazu sagen. Es sei also bedeutsam, dass, wenn wir heute, wie in dieser Veranstaltung, über das Thema Neutralität als Friedenspolitik diskutieren, eine gewisse Wachsamkeit, so auch Bittler, gefordert wäre und betont in seinen Abschlussworten zum Vortrag.
2: Da gilt es also, wachsam zu sein. Und bevor ich jetzt beginne, das Publikum zu ermüden, würde ich auf dieser Stelle einmal einen Punkt machen, weil ich mir denke, wir haben jetzt die Grundlagen gehört, die Neutralität gilt es nach meinem Dafürhalten wirklich auch von uns aus mit allen zu Gebote stehenden Mitteln zu verteidigen. Und immer dann, wenn irgendwo ein naseweißer Politiker daherkommt, ich meine, die gibt es ja in Kärnten, der Juwan hat sowas angedacht einmal zum Beispiel, nicht, von den Neos, dass das mit der Neutralität nicht mehr zeitgemäß ist, dann muss man sagen, ja, ihr könnt es gerne probieren, aber nur im Zuge einer Volksabstimmung, weil die Neutralität ist so sehr in unserer Bundesverfassung verankert, dass die Aufhebung der Neutralität einer Gesamtänderung unserer Verfassung gleichkäme. Und das darf nur mittels einer Volksabstimmung geschehen, wie es ja auch 1994 mit dem EU-Beitritt geschehen ist. Ja, also passt auf, liebe Freundinnen und Freunde, wann wieder irgendeiner kommt und sagt, hupfen wir einfach zur NATO, dann erinnert euch an unser heutiges Treffen und gebt dieser Person die richtige Antwort.
1: Ich danke. Äußerst interessante Gedanken und einen historischen Exkurs zu den Gründungsüberlegungen des Neutralitätsgesetzes, die bis hin zu seiner Verfassungsbestimmung führten, mit kritischen Anmerkungen und einen Appell zur Wachsamkeit, die Ihnen nun dieser geschätzte Vortragende Andreas Bittler vorgetragen hat, bei dieser Aufzeichnung und die Moderatorin dieser Veranstaltung, Daniela Krotzmut, meinte nun.
3: Das Publikum ist überhaupt nicht ermüdet, wir sind sogar sehr, sehr, wir fühlen uns sehr gut informiert und erinnert und da möchte ich Sie jetzt, liebes aufmerksames Publikum, einladen, Fragen zu stellen. Wir können jetzt eine kleine Diskussionsrunde starten, Wortmeldungen, Fragen, bitte.
1: Einige dieser nach diesem Referat folgenden Wortmeldungen betraf beispielsweise die Frage, ob die österreichische Bundesverfassung überhaupt vom Volk abgestimmt worden sei oder ob und mit welchen Mechanismen eine Abschaffung der Neutralität in Österreich überhaupt möglich wäre. Die Antworten von Andreas Bittler hier abschließend zusammengefasst in einer gekürzten Fassung.
2: Witzigerweise durch den EU-Beitritt, weil das war eine Gesamtfrage, ob das mit der Bundesverfassung vereinbar ist oder nicht. Das Publikum hat damals mehrheitlich mit Ja gestimmt. Aber wenn man jetzt auf die Ursprungsverfassung des Jahres 1920 zurückgeht, das war ein normaler Parlamentsbeschluss mit der entsprechenden Mehrheit. Auch 1929 bei der ersten Änderung der Verfassung war es lediglich das Parlament. Und das Lustige an der Geschichte, also ich finde es wirklich lustig, es ist auch 1945 beschlossen worden, dass die Verfassung von 1920 im Sinne der Änderung des Jahres 1929 wieder in Kraft zu setzen ist. Eine allfällige Änderung dieser Verfassung, aber nur im Zuge einer Volksabstimmung erfolgen kann. Das heißt, sie ist zwar ohne eigentliche Volksabstimmung beschlossen worden, aber sie kann nur mit einer Volksabstimmung wieder abgeschafft werden. Ja? Was das einzige, der einzige juristische Text in ganz Österreich ist, für den das gilt. Und ich habe das deswegen gesagt mit dieser Volksabstimmung von 1994, weil ja die Frage lautete, darf Österreich auf Basis seiner Verfasstheit jetzt in diesem Sinne, nicht Verfassung, sondern Verfasstheit, darf Österreich da der EU beitreten, ist es kompatibel, ja oder nein? Und dadurch, dass man die Leute da gefragt hat, kann man sagen, sie haben gesagt, ja, es ist mit unserer Verfassung vereinbar. Und damit haben sie ja eigentlich auch die Grundlage, nämlich die Verfassung, akzeptiert, weil sonst hätten sie ja anders stimmen müssen. Aber es wäre eine spannende These, falls wir eine neue Verfassung ins Werk setzen wollen würden, diese durch eine Volksabstimmung bestätigen zu lassen. Ich sage nur, wir hatten bis 1992 Jugoslawien als Nachbar. Die haben in der Zeit von 1945 bis 1992 sechs verschiedene Verfassungen gehabt und haben alle, und die waren zum Teil wirklich diametral auseinander. Ja, also die erste war noch, wie man so schön sagen würde, stalinistisch, ja, und die letzte war dann föderalistisch fast bis zur Auflösung des Bundes. Der Otto, das war schon mehr Konföderation als sonst was. Und die haben alle sechs Verfassungen immer in eine Volksabstimmung geschickt und die Leute immer alle dort abstimmen lassen. Ist eine Möglichkeit und zwar eine demokratische. Völlig wurscht, auf welchem Weg in Österreich die Neutralität abgeschafft werden würde. Ja? Weil es gibt ja auch Juristen, die sitzen meistens in der ÖVP oder bei den NEOS, die sagen, eine Zweidrittelmehrheit im Nationalrat wäre ausreichend. Dann gibt es welche, ja, es geht aber nur im Rahmen einer Volksabstimmung. Und dann gibt es Juristen, die sagen, erinnern wir uns an die Garantiemächte, egal auf welchem Weg wir die Neutralität abschaffen, es müssten die Alliierten zustimmen. Das Problem war ja, dass die Sowjets ursprünglich auch von unserer Seite konkrete Vorschläge erwartet haben, wie diese Neutralität aussehen soll. Und der Bruno Kreisky selber hat ja dann tatsächlich diesen Konferenzband vom Wiener Kongress genommen. Und daher steht ja diese Formulierung im Staatsvertrag, ein verpflichtet sich zu einer Neutralität der Art, wie sie von der Schweiz gehandhabt wird. Und da sind wir jetzt genau bei dem Problem, weil die Schweiz zwar neutral ist, aber auch eine Armee hat, ja, und zwar eine recht entschlossene, wenn man in der Schweiz herumfährt, ja, haben halt praktisch alle politischen Akteure der damaligen Zeit sich gedacht, dass Österreich eben auch ein Bundesheer braucht. Ich bin aber ganz bei dir, wenn du sagen darf, ja, dass die Formulierung mit allen zu Gebote stehenden Mitteln keineswegs heißen kann, dass wir selber eine Armee brauchen. Weil zu Gebote, das weiß auch jeder, was diese Formulierung heißt, das ist halt das, was ich zur Verfügung habe und was ich nicht zur Verfügung habe, das muss ich deswegen nicht erst schaffen. Dann habe ich es halt nicht.
1: Abschließend jene musikalisch-literarischen Interventionen der Künstlerin und Musikerin Lena Kolter, die sie in der nun folgenden gekürzten Fassung als Titel so gewählt hat, nämlich Karoschka je Zender. Kärnten ist das Zentrum und diesen Beitrag, der im Rahmen dieser Veranstaltung aufgenommen wurde, hören Sie nun.
0: 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So kompliziert, dein Koroschka. Riesen. Meine Sepanazdi, moja Koroschka je pisana več jezična nebinarna, enako vredna, pravična, odprta, umetniška, raznolika, spoštujoča, nekapitalistična. Ajana. Čaj. Hvala mi. To je moja utopija, Koroška. Die Welt ist klein. Die Welt ist ein Dorf. Das Dorf Kärnten Karoschka. Voller unaufgearbeiteter Geschichten, der Verleugnung des Selbst, dem Wir, dem Ihr. Ich bin, aber ich bin auch nicht, aber dann wieder doch schon geben, aber ja, nicht zu viel, du darfst schon was, aber nur in meinem Rahmen. Dem Spalten, dem sich wiederfinden, zwei in einem, doch nicht eins, ihr ganz anders, so gut, aber dann braun. Und ich in meiner kleinen Bubble, die hofft, dass es sich ändern wird. Kein Kärnten bleibt deutsch und schleicht sich oben über die Karawanken. Keine Heteronormativität, kein Gender, kein Patriarchat. Und Kunst ist männlich. Kunst. Kunst und Frauenkunst. Literatur und Frauenliteratur. Musik und Frauen in der Musik. Das eine und halt das andere. Eins, zwei, deutsch, slowenisch, einsprachig, zweisprachig, Unterdrückung, Widerstand. Nein, stopp. Bis hier. Und nicht weiter. Nein. So weit sind wir aber nicht. Jetzt brauchen wir nicht schon wieder über die Vergangenheit reden. Das passt schon so, wie es ist. Leine zu viel aufarbeiten und fordern. Weil sonst hat wieder jemand Angst, dass einem was weggenommen wird. Halle? Fein Potschasse. Schön Potschassen. Eine Hand wäscht die andere und Kärnten wäscht sich selbst. Na stare mognischu, rado gorile, kakose nei topo gasice, tebe mene, nas wetsch nie, ich will etwas verändern, aber irgendwie auch einfach nur weg. Aber dann wieder nicht, deschkos voje mubres voega, mich selbst suchen und finden, Kärnten Koroschka in mir, aber auch mich in Kärnten Koroschka. Identität ist unstetig, ineinander übergehend, manchmal widersprüchlich und unlogisch, aber dann auch einfach ein kreativer Ort, in dem ich mich selbst gestalten und mein Zuhause finden kann.

0: Ich hoffe, dass wir Ihnen, geschätzte Hörerinnen und Hörer, mit dieser Aufzeichnung eines Vortrages bzw. einer Veranstaltung der Friedensplattform Kärnten-Koroschka vom 11. April 2026 aus dem Musilhaus in Klagenfurt ein interessantes, informatives Panoptikum Bildung präsentieren konnten. Ich denke, dass die Frage der österreichischen Neutralitätspolitik auch in Zukunft im politischen Diskurs eine besondere Rolle einnehmen sollte. Einige historisch interessante Beispiele, die wir Ihnen in dieser heutigen Sendung aufzeigten, könnten dafür beispielgebend oder vielleicht auch hilfreich sein. Ich wünsche Ihnen, geschätzte Hörerinnen und Hörer, alles Gute, bedanke mich für Ihre Aufmerksamkeit und das Interesse und meine Verabschiedung lautet wie immer vielen Dank, mille grazie, najlepša hvala für dabei sein, Ihr Sendungsgestalter Heinz Bichler.
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1: Wie ich das Hrvatski Center kennengelernt habe, ein prägnanter Satz von meiner Freundin Viktoria Palatin, wo sie ist, gehst mit in die Schwindgassen. Ich bin in die Schwindgasse mitgegangen und es waren irrsinnig viele Menschen dort, Interessierte, all jene, die mitarbeiten und so weiter, Auftretende. Und es war sehr, sehr beliebt. Ist es aus dieser Idee heraus entstanden eigentlich, wir brauchen da einen Ort, um die Community in allen Bereichen bedienen zu können und für alle etwas bieten zu können, weil dieses Verlangen da war nach einem Ort, einem Platz, der die burgenländischen Kroaten vereint oder Burgenland Kroaten vereint?
2: Naja, ich würde sagen, es hat sich entwickelt zu dem, was es jetzt ist, weil wenn wir zurückgehen, das heißt, eigentlich gibt es uns 100 Jahre in Wien, seit so lang es das Burgenland gibt. Das heißt, wie die burgenländischen Kroaten aus dem Burgenland weggezogen sind nach Wien, sind sie großteils ja weggegangen, um dort zu bleiben. Beziehungsweise hat es ja diese Mobilität oder Pendlertum oder sowas ja nicht gegeben und sie haben sich dann natürlich getroffen, zusammengeschlossen, um einander zu helfen, um jetzt auch in der Stadt jemanden zu haben. Und auch die Vereinsgründungen haben ja schon gleich begonnen. Auch schon 22 gab es ja die ersten Versuche. Und der Burgenländisch-Kroatische Kulturverein, den gibt es seit 34 als eingetragenen Verein. Und der wurde auch mit dem Ziel gegründet, so quasi die Kroaten, damit sie im deutschsprachigen Ozean in der Großstadt nicht untergehen. Das waren so die Anfänge und die Tätigkeiten dieses Vereines oder später auch des kroatischen Akademikerclubs. All das war immer darauf gerichtet, eben da zu sein, ein Angebot zu haben. Und hat sich natürlich mit, so wie sich die Lebensumstände der Menschen geändert haben, haben sich auch die Tätigkeiten geändert. Und wir haben uns immer versucht anzupassen. Natürlich konnten wir nie vorausdenken, sondern wir sind quasi immer hinterhergegangen. Aber wir haben doch das, was wir tun oder wie wir es tun, an die Lebensumstände angepasst. Das heißt, früher waren alle Aktivitäten an den Wochenenden. Jetzt kann man eben am Wochenende in Wien nichts machen, weil niemand da ist. Oder es gibt auch keinen Bedarf danach. Das heißt, so hat sich das alles geändert. Und das kroatische Zentrum war dann jetzt, nachdem wir uns eben Anfang der 90er Jahre räumlich erweitern konnten und haben eben die beiden Vereine, die damals schon in der Schwindgasse waren. Das heißt, wir sind seit 64 in der Schwindgasse. Eigentlich könnte das auch Schwindgasse 14 heißen und nicht Hrvatski Centar. Da haben wir eben dann dieses Dach gegründet, um eben die Strukturen zu schaffen. Und damit hat sich dann auch das Angebot erweitert auf viel mehr Bereiche. Damals, da konnten wir dann auch eben ein Sekretariat haben. Seit damals gibt es auch die Bibliothek beziehungsweise auch den Kindergarten. Das heißt, da ist es dann wirklich so aktiv geworden, dass wir bestimmte Bereiche, die es eben, wie ich schon vorher gesagt habe, an jetzt Möglichkeiten, an Infrastruktur im weitesten Sinn, die man halt wo, wenn man im Burgenland zu Hause ist, vorfindet, dass wir das dort schaffen. Ja, und dass wir jetzt eben ein Angebot haben von 0 bis 99 quasi und dass wir alles sind, vom Gasthaus bis zur Kirche und von der Galerie bis zur Disco und Schule und alles, ja. Und das ist das. Natürlich geht es natürlich auch um Treffpunkt, ja. Und natürlich geht es auch um gemeinsam zu sein, wobei natürlich sich auch das jetzt gerade in den letzten Jahren sehr, sehr verändert hat, ja. Also diese Art der Zusammenkünfte oder wann man wohin geht oder kommt, hat sich natürlich geändert, aber das ist so. Die wollen nicht die Welt verändern, sondern wir, oder die Lebensumstände, sondern wir wollen uns den Lebensumständen anpassen und alles so machen, dass es halt für die Menschen interessant und gut ist.
1: Für die Menschen interessant und gut sind auch Berichte und Artikel der Hrvatske Novine. Ihr habt euch ja die burgenländisch-kroatische Presse ins Haus geholt. Wie war denn das eigentlich? Bist du auf Einladung gekommen oder hast du dich vorgedrängt, Peter Türan?
3: Das ist natürlich eine historische Frage. Ich war, bevor ich zum Chefredakteur sozusagen gewählt wurde, ich war damals Präsident des kroatischen Akademikerclubs und habe damals schon publiziert. Ich hatte vorher eine eigene Zeitschrift gehabt, das Focus. Und da ist man auf mich aufmerksam geworden. Man hat mich nicht viel gefragt, sondern hat mich sozusagen ernannt und gesagt, du magst das. Da gab es das noch nicht. Aber es war damals, das haben viele im Bund nicht gerne gehört, natürlich war für mich diese Schwindgasse immer das geistige Zentrum, weil ich bin davon ausgegangen, man kann das Burgenland nur behandeln und breitgestalten, wenn man es zentral von Wien macht. Meine Erfahrung ist, egal wo man im Burgenland ist, man kommt nirgends so schnell hin, wie man von Wien wohin kommt, okay? Und auch wieder zurück. Und das habe ich mein ganzes Leben gehalten. Ich bin 55.000 Kilometer im Jahr gefahren. Aber immer so mit dem, von Wien war es überall hin leichter. Ja, und auch wieder zurück. Und meine Erfahrung ist, wenn man irgendwo im Burgenland ist, egal wo, wenn man eben daheim im Dorf ist, da kommt man nicht mehr raus. Ja, das war bei mir Gott sei Dank nicht. Gott sei Dank hat sich das Zentrum jetzt so erweitern können, dass es auch eine Subredaktion oder eine Nebenredaktion im kroatischen Center gibt. Wobei ich denke, das ist noch sehr ausbaufähig. Wir haben uns jetzt im besten Licht gezeigt, ja. Aber wir müssen auch fair sein und sagen, dass es an sehr viel mangelt, ja. Und alles, was wir machen, ertrutzen wir uns, ja. Wir trutzen es sozusagen der Assimilation ab. Wir haben auch in Wien einen wahnsinnigen Aderlass, nicht nur im Burgenland. Und dagegen stellen wir uns dagegen. Wird es uns gelingen, wir in Zukunft wissen wir nicht. Aber wir haben sehr vieles nicht, ja. Und wenn wir jetzt Sprachkurse haben und eine Schule machen wollen, darüber reden wir noch, ja. Heißt das nicht, dass das die Lösung ist, die Endlösung ist, ja? Pardon, die letzte Lösung ist, sondern gerade da müssen wir ansetzen, man muss das institutionalisieren. Was machen wir mit einer Schule? Ja? Die wird beispielgebend sein, hoffe ich, ja, aber man muss das ausweiten und daran arbeiten wir auch. Das heißt, wir sind zwar stolz darauf, was wir gemacht haben und was wir machen, aber was mich betrifft und ich hoffe die anderen auch, wir wissen, dass noch sehr, sehr viel zu tun wäre, um das zu erreichen, was wir vielleicht erreichen wollen.
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1: Ich würde mal sagen, Hrvatski centar čuda vielfältig. Hrvatski ball, Wiener Kroatenball, Koloslavuj, Viverica und die Liste könnte ich jetzt noch fortsetzen. Das klingt so ähnlich wie unser Programm bei Radio Mora, auch vielfältig. Aber wir brauchen dafür immer wieder Redaktionssitzungen, um besprechen zu können und entscheiden zu können, was wir bringen, was wir machen, das ganze Jahr über, in einem Monat, in einer Woche zum Beispiel. Wie passiert das bei euch im Hrvatski Center? Wer möchte zuerst antworten?
3: Wie ist es mittlerweile auch, beherbergen auch das österreichisch-kroatisch, die österreich-kroatische Gesellschaft, ja? Das schon ganz von woanders herkommt und die trotzdem jetzt bei uns zu Hause sind. Das heißt, das Spektrum ist jetzt sehr weit geworden und wir diskutieren natürlich sehr, ich weiß nicht, wie viel ihr streitet, aber wir diskutieren sehr intensiv ab und zu, ja, vor allem mit mir diskutieren die anderen sehr intensiv. Aber natürlich ist es ein demokratischer Prozess und es ist nicht alles so einfach. Ja?
1: So, von den Damen, wer möchte zuerst antworten? Wann oder wie passiert die Koordination? Ich nehme an, natürlich bei euch quasi zu einem bestimmten Zeitpunkt, wo man dann Folder und das Programm rausgeben kann. Aber ich glaube schon, dass immer wieder erneuert und aufgefrischt werden muss.
5: Ja, also es gibt verschiedene Ebenen, wo wir uns quasi zusammentreffen. Es gibt Kuratorium des Centers, wo die auch quasi, wir haben die Personen, die sich für eine Tätigkeit oder ein Teil unseres Programms, die würden so wie Taufpaten, Taufpatinnen. Also wir versuchen wirklich so früh wie möglich, also die fixe Veranstaltungen, die wir quasi jedes Jahr haben oder haben wollen, das fixieren wir schon hoffentlich dann zum Beispiel, wenn es für den Frühling ist, dann sollte das schon im Herbst irgendwie stehen. Aber dann, es dauert immer, weil wir müssen auch die Leute, die wir zu uns zu Besuch haben möchten, die müssen wir kontaktieren. Dann warten wir bis die Bestätigung, okay, dieser Termin passt nicht. Also es entwickelt sich. Jetzt ist es so, dass für den Kulturprogramm ist die Adriana Markon-Jurcic zuständig, aber wir sind irgendwie alle da, wir hören und passen auf die Sachen, die überall passieren. Also was im Moment interessant im Burgenland ist, wir laden immer wieder gerne zum Beispiel die Theatergruppen zu uns. Wir versuchen wirklich alle verschiedenen Spalten bei uns zu verbreiten und zu vorzeigen. Aber es ist immer im Team, meistens im Team. Wir entscheiden das zusammen. Nur dieser Prozess, das dauert immer. Wir haben fixe Veranstaltungen, zum Beispiel Kulturpreisverleihung. Da brauchen wir also eine Entscheidung von unseren Jurys. Also Metron und Minimetron, das ist Kulturpreis des kroatischen Zentrums. Und wir warten jetzt, bis die Entscheidung kommt. Dann können wir die Termine fixieren.
1: Also hervorragende Initiativen, ja, und Veranstaltungen. Ihr repräsentiert eigentlich das Burgenländisch oder Burgenland-Kroaten, das burgenländisch-kroatische Volk in Wien, aber auch darüber hinaus. Gabriela Novak ist ja auch grenzüberschreitend volksgruppenpolitisch unterwegs. Könntest du nur kurz zusammenfassen, welche und wie viele Positionen du hast und wie du quasi als Kurierin, ja, arbeitest?
2: Also es ist, wenn ich es aufzähle, ist es mir schon zu viel, das nur zu hören, was ich da jetzt an Funktionen eingeheimst habe. Aber irgendwie hat sich das alles so entwickelt. Also ist nicht wirklich mein Ziel, da in vorderster Reihe zu stehen, sondern es geht mir immer um die Sache und um den Inhalt. Aber jetzt, was nach außen jetzt so als Präsentantin oder wo ich noch aktiv bin, betrifft, so, also ich bin auch Beiratsmitglied im sogenannten Volksgruppenbeirat, was eine gar nicht zufriedenstellende Aufgabe ist oder Position. Also da würde ich gern sehr viel oder beziehungsweise alles ändern. Und das ist so irgendwie noch die Motivation, warum ich dabei bin. Und ich bin auch im, also es gibt in Zagreb einen sogenannten Beirat für die Auslandskroaten. Da bin ich jetzt wieder nominiert für die nächste Periode, für die nächsten kommenden 4 Jahre. Da ist einmal im Jahr ist eine Konferenz, das an sich ein, glaube ich, sehr gutes und wichtiges Gremium ist, vor allem auch, was die Zusammenarbeit betrifft. Aber auf der anderen Seite ist Kroatien jetzt, ist auch auf dem Weg, jetzt auch an Unterstützung und Zusammenarbeit durch dieses quasi Staatssekretariat hat sehr viel ermöglicht. Also es gibt auch finanzielle Unterstützung, die dank der positiven wirtschaftlichen Entwicklungen in Kroatien auch steigen, also im Vergleich zu Österreich. Das heißt, da ist schon also sehr einiges möglich. Und was mir eigentlich das Wichtigste ist, ist diese Zusammenarbeit auf europäischer Ebene. Das heißt, das kroatische Zentrum ist seit, glaube 2012, konnte Mitglied der FUEN, der Föderation Europäischer Nationalitäten werden und wir dort sehr aktiv sind jetzt also in der gesamten FUEN, aber da gibt's auch so Arbeitsgruppen und da sind wir in der Arbeitsgruppe Bildung, der Arbeitsgruppe slawischen Minderheiten und jetzt gibt's ein neues Projekt innerhalb der FUEN, sogenannten Women of Minorities und wo wir aktiv sind, jetzt nicht überall ich persönlich, aber wir als kroatisches Zentrum und wir sehen, dass diese Zusammenarbeit und die Verbindung und vor allem das Kennenlernen und die Vernetzung mit anderen Volksgruppen und ihren Repräsentanten sehr wichtig ist. Das heißt, wir sehen, was woanders wo möglich ist, wie sie funktionieren, welche Unterstützungen sie haben, welche Strukturen sie haben. Also da sehen wir eigentlich, dass Österreich leider auf dem Gebiet ein Entwicklungsland ist, man muss es so sagen. Und wir da schon uns auch daran orientieren, was wir gern ändern wollen. Und auf der anderen Seite auch natürlich dann Kooperationen entstehen und Zusammenarbeiten, wie zum Beispiel eben das Jüngste war der vergangene Wiener Kroatenball, den wir den Ladinern gewidmet haben und mit ihnen zusammen das gemacht haben und sie auch so ein bisschen jetzt hereingeholt haben nach Wien und nach Österreich. Oder jetzt das Neueste, das Buch, das wir publiziert haben, dieses viersprachige Wörterbuch, das nach einem, also ein ladinisches Vorbild war, das wir eben adaptiert haben auf unsere Verhältnisse. Das heißt, das sind dann so Dinge, die daraus entstehen und die uns sehr, sehr, sehr wichtig sind.
1: Sehr, sehr wichtig ist allgemein für die Volksgruppen in Österreich die jeweilige Volksgruppensprache. Und das klingt ja dann nett, Sprachkurse, Viverica und so weiter. Aber man muss auch manchmal unangenehm werden, um zu den Rechten der Volksgruppe zu kommen. Und ich glaube, ein langer Kampf, der zweisprachigen Schulen vorausgeht, ja, ist tatsächlich die Verbreitung, ja, und offizielle Verbreitung auch der kroatischen, natürlich auch ungarischen oder Roma-Sprache in Wien. Also die kroatische Volksgruppe hat ja da schon einen Riesenschritt, einen Meilenstein, würde ich ja mal meinen, ja, aber da ist natürlich noch sehr viel Arbeit dahinter, ja, dass die geleistet werden muss, ist ja dieses neue Schulprojekt, die Rešetarić-Schule. Und ich denke, dass ihr da sehr gut unterwegs seid, denn wenn ich lese eine Presseaussendung 2027, ist es geplant, dass sie eröffnet wird, ja, dass Schüler und Schülerinnen diese Schule besuchen können. Wie realistisch ist das? Wo seid ihr da gerade? In welcher Phase?
2: Eigentlich ist das dem zu verdanken, dass wir so weit gekommen sind, dass es eben gelungen ist vor 2-3 Jahren, dass alle Volksgruppen gemeinsam in dieser Sache vorgehen. Das heißt, dass wir uns jetzt auch gegenüber der Politik und auch gegenüber dem Beamten, vor allem im Bildungsministerium, gemeinsam aufgetreten sind, dass wir eben analog zur Komenski-Schule in Wien zweisprachige Bildungsangebote für alle Volksgruppen ermöglichen wollen. Und das auf Grundlage des Privatschulgesetzes. Das heißt, wir orientieren uns in allem an der Komenski-Schule, weil das ein Vorzeigemodell ist und eine Schule, die schon sehr, sehr lange besteht, aber jetzt in der Form mehr als 30 Jahre. Das heißt, die alle Phasen durchlaufen hat, alles erprobt hat, alles angepasst hat. dieses jetzt so optimal funktioniert. Das heißt, warum sollen wir uns was Neues überlegen, wenn es das gibt und das wirklich also in allen Bereichen Vorzeigeschule ist. Also für uns ist das so der Leuchtturm, auf den wir da zusteuern. Und eben, dass es gelungen ist, dass wir gemeinsam vorgehen, dass wir das auch gegenüber der Politik vermitteln. Das heißt, es geht darum, jetzt die gesetzlichen Rahmenbedingungen zu schaffen. Auf der einen Seite, dass eben solche, analog zur Kominsky-Schule, solche Schulen für die anderen Volksgruppensprachen gegründet werden können. Wir haben auch die obersten Beamten im Bildungsministerium überzeugen können, dass es eben das Modell der Kominsky-Schule das ist, was wir brauchen. Und nicht etwas anderes, was sie uns aufdrücken wollten oder sonst was, dass der Faktor Privatschule ein entscheidender Faktor ist, weil die Schule damit in der Hand der Erfolgsgruppe ist, beziehungsweise der Trägerorganisation. Deswegen haben wir auch dann den Schulverein gegründet und sie gehen jetzt so parallel vor. Das heißt, das eine ist, dass diese gesetzliche Absicherung kommt, die natürlich dann auch mit Finanzierungen verbunden ist. Und auf der anderen Seite, dass wir eben die Eltern finden, die ihre Kinder dorthin geben wollen. Und da ist jetzt der glückliche Umstand, dass der Schulverein Kominsky und vor allem Karl Hansl dort in allem quasi für uns mitdenkt. Also ich hätte mir das nie erwartet oder mich nie getraut, ihn darum zu fragen oder zu bitten, sondern er hat von sich aus angeboten, dass wir mit einer Volksschulklasse in den Räumlichkeiten der Kominsky-Schule am Sebastianplatz beginnen können, bis es dann alles drumherum soweit ist, dass wir auch dann das Gebäude, das es auch schon gibt und angedacht ist, sogar die Pläne für den Umbau, bis wir dann dort einziehen können, wo Platz wäre für zum Beispiel für drei parallele Volksschulklassen, das heißt für drei parallele Sprachen. Er jetzt eben dann jetzt Räumlichkeiten, das heißt, freimacht für uns, Dinge disloziert, sodass dieses Datum, mit dem wir dann hinausgegangen sind, 6. September 27, jetzt wirklich realistisch ist. Ja, also wir wollen am 6. September 27 die erste Klasse Volksschule, eventuell mit einer Vorschulklasse eröffnen. Und das ist so realistisch wie noch nie. Und ich weiß nicht, was passieren müsste, dass das nicht durchgeht. Alles andere folgt, ja, und wir haben jetzt zwei sehr erfolgreiche Präsentationen, jetzt schon Detailpräsentationen des Projektes gehabt, also eine jetzt für bei uns im kroatischen Zentrum, das zweite in der kroatischen Botschaft, wo wir die Vereine der zugewanderten Kroaten jetzt versuchen, so ins Boot zu holen, weil diese Schule natürlich auch für sie interessant ist, weil eben die Unterrichtssprache Standardkroatisch sein wird, mit dem Zusatz Burgenländisch-Kroatisch, aber das heißt, alle können sicher sein, dass es ein Angebot geben wird, vom Kindergarten bis zur Matura in Standardkroatisch.
1: Eine kurze Frage noch zu diesem Thema, weil du ja erwähnt hast, ihr seid nach der Suche nach einem Gebäude, wo drei Klassen entstehen können, parallel zueinander. Ich nehme an, in drei Sprachen. Ja, also liege ich da richtig? Wie schaut's da mit den Gesprächen aus, mit Volksgruppe der Ungarn und der Roma? Ist vielleicht auch sehr wichtig, hier an dieser Stelle zu erwähnen.
2: Ja, also es ist so, dass, wie gesagt, eben es gibt ja diese gemeinsamen Initiativen beziehungsweise diese Gremien, wo alle Volksgruppen vertreten sind, beziehungsweise auch die Vorsitzenden der jeweiligen Volksgruppenbeiräte. Und das heißt, da ist eben das Angebot angedacht, also so, dass es eben eine Klassen für Kroatisch, für Slowenisch und für Ungarisch geben könnte, eben weil Tschechisch-Slowakisch ist abgedeckt mit der Kominsky-Schule. Und also wir sind jetzt als kroatische Volksgruppe, wir sind am weitesten eben, weil wir den Schulverein schon haben. Die Slowenen sind in der Phase, einen Schulverein zu gründen. Also wir haben ihnen natürlich auch die Statuten zur Verfügung gestellt, also alles. Also ich weiß, sie sind in der Gründungsphase. Bei den Ungarn weiß ich nicht genau, wo sie stehen, aber natürlich gibt es sehr viele, die das wollen. Auf der anderen Seite gibt es auch sehr viele Angebote für Kinder, beziehungsweise haben sie auch diese sogenannte bunte Schule. Also ich weiß nicht, wie sie sich da entscheiden werden, aber jedenfalls ist angedacht, dass es dieses Modell vom Kindergarten bis zur Matura von allen für alle geben sollte.
3: Ich glaube, das ist unser Wunsch, diese Schule, ja. Aber ich glaube, das ist nicht nur unser Wunsch, es ist eine Notwendigkeit. Wir wissen aus Erfahrung, wenn es in den Sprachen keine gediegene Ausbildung gibt, keine gediegene, haben wir keine Chance. Wir sehen es leider im Burgenland, ja. Wir haben zwar ein schönes, ein mustergültiges zweisprachiges Schulgesetz, aber wie das wirklich ausschaut, kann sich jeder selber überzeugen, ja. Kinder gehen aus der vierten Klasse Volksschule, aus den Kindern gar nichts. Ja? Das heißt, wir wissen aus Erfahrung, wenn wir nicht in dieser Sprache auch Bildung vermitteln, nicht nur Sprache, sondern auch Bildung vermitteln, hat das keine Chance. Und ich glaube, jetzt bin ich natürlich sehr Pessimist, wenn wir das jetzt nicht machen oder zusammenkriegen, wird es das bald nicht mehr geben. Also das ist mein Wort. Und deswegen sozusagen sind wir so fest entschlossen und sind wir auch bereit, diesen, wie der Sisyphus, diesen Stein raufzuschieben, zu schieben, zu schieben, in der Hoffnung, dass uns nicht auf den Kopf fällt.
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1: Dragi Petar, draga Jelena, Nika i Gabriela, mein letzter Part, das wäre quasi ein Vorschlag zu einem Word-Rap. Ja? Ich hätte gerne, dass Nika beginnt. Und zwar meine Frage wäre, was bedeutet euch das Hrvatski Center persönlich? Und was wünscht ihr euch für die kroatische Volksgruppe in Wien in Zukunft?
0: Das kroatische Zentrum für mich bedeutet eine zweite Familie, erwachsen werden. Und was ich mir wünsche, ist, dass wir einfach so weitermachen wie bis jetzt, ja, und dass die Gemeinschaft und das Elan weiter und das Feuer erhalten bleibt.
1: Irina?
5: Das kroatische Zentrum ist für mich genauso eine zweite Familie, ein Ort, wo ich mich zu Hause fühle, ein Ort, wo ich wirklich viel gelernt habe. Und was ich mir wünsche, ist, dass meine Kinder das alles mitnehmen ins Leben können.
1: Lieber Peter.
3: Ich hätte es jetzt gesungen, aber das kann ich nicht. Ich sage Engagement. Ja. Misserfolge, Erfolge, Think Tank, Diskussionen, Wirtshaus, Kaffeehaus und sehr viele Emotionen.
1: Hrvatski Center und kroatische Volksgruppe in einem.
3: Ich kann das sehr schwer teilen. Ich habe sogar so die Zeitung mit hineingekommen und auch vieles andere. Ich habe auch die österreichisch-kroatische Gesellschaft genommen. Ich glaube, alles das hat in dieser Badewanne oder in diesem Trog Platz. Und das Ziel ist sozusagen, dass wir dort schön schwimmen, aber nicht ertrinken.
1: Draga Gabriela, bitte.
2: Für mich ist es natürlich auch Heimat. Es war immer der Teil meiner kroatischen Identität. Und natürlich Heimat, Familie, aber auch alles andere. Ich habe auch sehr viel gelernt. Ich konnte sehr viel mitnehmen, sehr viel erfahren und auch eine Lebensschule. Zwar teilweise Beruf, aber doch

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Willkommen zur Sendung Blues Time. Wurzeln, Kern, Substanz und Zukunft zeitgenössischer populärer Musik. Mein Name ist Norbert Egger und ich freue mich, dass ihr dabei seid. Im Blues Time gibt es abwechselnd ausführliche Features, die Blues Charts und Vorstellungen von Blues-Produktionen.

Willkommen zur nächsten Blues Time. Ihr hört die Blues Time 93, Teil 23 des Features zum Chicago Blues. In dieser Sendung erzähle ich von den Entwicklungen 1976 und spiele Chicago Blues aus jener Zeit.

0: Das war Otis Rush mit Tore Up.
1: Hier eine kurze Zusammenfassung der ersten Features zum Thema, welche übrigens in der Mediathek auf bluestime.eu/mediathek nachgehört werden können. In den bisherigen Teilen skizzierte ich die Entwicklung von Chicago zur Metropole. Ich behandelte die Geschichte des Blues ab den Anfängen als populäre Musik der Afroamerikaner. Die Geschichte begann 1912, als die ersten Blues veröffentlicht wurden, ging über den Bluesboom der 1920er Jahre, den frühen Chicago Blues der 30er bis zur Entwicklung in den 1960ern. Ich berichtete von einigen der wichtigsten Musikerinnen jener Jahrzehnte, von Big Bill Brunsey über Memphis Minnie, Muddy Waters, Little Walter und Howlin' Wolf bis zur zweiten Generation der Chicago Blues Musikerinnen. Die gesamte Entwicklung des elektrischen Chicago Blues begann vor dem Hintergrund der großen Migration der schwarzen US-Amerikaner aus den rassistischen Südstaaten in die Industriestädte des Nordens. Dort wurde der Rassismus nicht so offen praktiziert und schwarze Menschen hofften auf die Chance auf ein besseres Leben. Allerdings war für die Afroamerikaner auch in den Industriestädten die Situation oft schwierig. Auch in Städten wie Chicago litt die schwarze Bevölkerung unter Rassismus, sozialen und kulturellen Nachteilen. Aber die erstarkende Bürgerrechtsbewegung und die Erkenntnis eines wachsenden Teils der weißen Bevölkerung über das verbrecherische Wesen des Rassismus führten nach und nach zu wichtigen Fortschritten der afroamerikanischen Emanzipationsbewegung. Zwischendurch noch einmal Otis Rush mit Right Place, Wrong Time.

Wir hörten Right Place, Wrong Time von Otis Rush. 1976 war wieder ein durch sehr heterogene Entwicklungen geprägtes Jahr. Kaum zu fassen, dass mit der Vertreibung der spanischen Militärs aus Spanisch-Sahara erst in diesem Jahr die spanische Kolonialgeschichte beendet wurde. In Argentinien wiederum putscht das Militär, errichtet ein brutales Regime und ermordet zigtausend Menschen. Im südafrikanischen Soweto beginnt der Aufstand gegen das faschistische Apartheid-Regime. In Portugal wurde die bestialische Militärjunta endlich zum Teufel gejagt und ein demokratisch gewählter Präsident übernimmt die Regierungsgeschäfte. In Thailand führen Rechtsextreme ein Massaker aus und eine Militärjunta übernimmt die Macht. In den USA wiederum werden die Republikaner für ihre verbrecherische Politik durch den Wahlsieg des Demokraten Jimmy Carter bei der Präsidentschaftswahl bestraft. Beschämenderweise zeigen die USA im gleichen Jahr ihre völkerrechtswidrige Position durch ihr Veto gegen eine UN-Resolution für einen unabhängigen palästinensischen Staat. Und wie sehr der Rassismus noch verbreitet und die Macht der Mörderorganisation Ku Klux Klan war, zeigen die durch weiße Rassisten 1976 ausgelösten Ausschreitungen an der Escambia High School in Florida mit Toten und vielen Verletzten. Da passt geradezu der Albumtitel von Otis Rush, Right Place, Wrong Time. Hier ist aus diesem Album Natural Ball von Otis Rush.

das A Natural Ball von Otis Rush. Heute habe ich euch zwei Alben aus dem Jahr 1976 mitgebracht. Beide werden vom Downbeat Magazine zu den Top 50 Blues Albums gezählt. Das erste ist das genannte Album Right Place, Wrong Time von Otis Rush. Die zuvor gespielten Titel sind alle aus diesem Album. Und natürlich spiele ich euch noch mehr von dieser tollen Platte. Zum zweiten Album komme ich später. Otis Rush hatte ich euch ja bereits in früheren Folgen des Features zum Chicago Blues vorgestellt. Hier noch zwei weitere Titel von Otis Rush: Your Turn to Cry und Easy Go.

Wir hörten Otis Rush mit Your Turn to Cry und Easy Go. Das Album erschien 1976 bei Bullfrog Records, war übrigens aber schon 1971 aufgenommen worden. Produzent war der von Electric Flag bekannte Musiker Nick Ravenites. Und noch einmal zwei Titel von dem tollen Album, Otis Rush mit I Wonder Why und Three Times a Fool.

Wir hörten Otis Rush mit I Wonder Why und Three Times a Fool. Zu Beginn sagte ich ja, dass ich heute für euch zwei vom Downbeat Magazine zu den Top 50 Blues-Alben gezählten Produktionen aus dem Jahr 1976 dabei habe. Die zweite Scheibe ist das Album Midnight Sun vom Chicago Blues-Sänger-Gitarristen Sun Seals. Hören wir gleich rein. Hier sind I Believe und No No Baby von Sun Seals.

Wir hörten Sun Seals mit I Believe und No No Baby. Frank Sun Seals ist bei uns, obwohl er ein hervorragender Musiker mit tollen Veröffentlichungen war, leider nicht sehr bekannt. Geboren wurde 1942 in einem kleinen Ort nördlich von Memphis. Schon mit 13 Jahren wurde er bei Robert Nighthawk als Schlagzeuger Profimusiker und wechselte erst später zur Gitarre. Beeinflusst wurde er von verschiedensten Bluesgrößen, aber auch von Country Music. Mit 19 hatte er seine erste eigene Profiband und erst 1971, also im Alter von 29 Jahren, kam er nach Chicago. Der wichtige Produzent Bruce Iglauer entdeckte ihn auf der South Side of Chicago. Von dem Moment an ging es mit seiner Musikerkarriere voran. 1973 erschien sein erstes Album. 1976 dann das heute vorgestellte Spitzenalbum Midnight Sun. Von diesem Album zwei weitere Titel, Sun Seals mit Going Back Home und Don't Fool With My Baby.

Das waren Going Back Home und Don't Fool With My Baby von Sun Seals. Als Musiker war Sun Seals recht erfolgreich. Neben der Würdigung durch das Downbeat Magazine erhielt er 3 WC Handy Awards und wurde in die Blues Hall of Fame aufgenommen. Persönlich war sein Leben durch Schicksalsschläge gekennzeichnet. 12 seiner 14 Geschwister starben früh, seine Ehefrau schoss ihm während einer Auseinandersetzung ins Gesicht, er hatte schwere Diabetes, aufgrund derer er zuerst ein Bein verlor und an welcher er schließlich im Alter von nur 62 Jahren starb. Noch einmal Sun Seals mit 4 Full Seasons of Love.

Wir hörten Four Full Seasons of Love von Sun Seals. Ich spiele euch natürlich noch mehr von ihm. Aber vorher verabschiede ich mich von euch. Vielen Dank fürs Einschalten von Blues Time und hoffentlich bis zur nächsten Sendung. Und nicht vergessen, es gibt Blues Time jede Woche. Jeweils einmal im Monat das Feature und die Charts und in den Wochen dazwischen die Specials. Wer die Sendungen nachhören möchte, findet diese auf der Seite bluestime.eu/mediathek. Eine gute Zeit wünscht euch, euer Norbert Egger. Zum Abschluss jetzt Sun Seals mit Don't Bother Me.